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1: Ich bin Fabian Hoffmann. Wichtige Themen im Bundestag, da ging es zum einen um die Reform der Apotheken, die hat das Parlament beschlossen. Silas Quering, worum geht's da?
2: Ja, die Apotheken sollen in Zukunft die Möglichkeit bekommen, mehr Impfungen selbst anzubieten und einige verschreibungspflichtige Medikamente in bestimmten Fällen auch ohne Rezept herauszugeben. Scharfe Kritik an einigen Punkten der Reform kommt von den Krankenkassen, sie warnen vor hohen Kosten für die Versicherten. Zuvor hatte das Parlament auch über das Kindergeld beraten. Das soll künftig automatisch an Eltern ausgezahlt werden. Das Ziel: weniger Zettelwirtschaft, mehr Zeit fürs Baby.
1: Mit Blick auf die NATO ruft Bundesaußenminister Johann Wadephul zur Gelassenheit auf. Trotz einiger widersprüchlicher Aussagen aus den USA, etwa zur Stationierung von Soldaten, findet Wadephul, dass das Bündnis größer und stärker ist als je zuvor. Er sagt im Ersten:
3: Klar, es gibt immer wieder Äußerungen, die alle irritieren, auch mich. Aber das, was wir erleben, was wir in NATO-Strukturen erleben, und zwar in zivilen wie in militärischen, was ich im Gespräch mit Marco Rubio, meinem Außenministerkollegen, erlebe, das ist alles verlässlich. Das ist kalkuliert und das ist darauf ausgerichtet, dass wir als Bündnis sehr erfolgreich miteinander sind, dass wir wesentliche Interessen teilen.
1: Die Ankündigung aus Washington, 5000 Soldaten nach Polen zu verlegen, begrüßt Wadephul. Die EU und Mexiko rücken wirtschaftlich enger zusammen. Beide Seiten haben jetzt ein Handelsabkommen unterschrieben. Sie reagieren mit dem Deal auch auf US-Präsident Trumps aggressive und unberechenbare Zollpolitik. Viele Zölle fallen mit dem Handelsabkommen weg. Profitieren sollen vor allem die Landwirtschaft, der Maschinenbau und die Pharmabranche. Die deutsche Wirtschaft hofft auf einen Exportplus. Der Außenhandelsverband BGA lobte die Vorteile für mittelständische Firmen. Da knallen die Sektkorken. In Deutschland gibt's gleich mehrere neue Lotto-Millionäre. Beim Euro-Jackpot schrammten 5 Tipper aus Hessen, Mecklenburg-Vorpommern, Niedersachsen, NRW und dem Saarland um eine Zahl am Jackpot vorbei. Für sie gibt's aber immerhin je gut 2,3 Millionen Euro. Die deutsche Eishockey-Nationalmannschaft hat bei der WM den ersten Sieg eingefahren. Gegen Ungarn gab es ein deutliches 6:2. Damit bewahrt sich das deutsche Team weiter die Chance auf die K.O.-Runde. Nächster Vorrundengegner ist Österreich. Die nächsten Nachrichten in einer Stunde. Der Radio SAB Verkehrsservice, der schnellste im SAB-Land. Auf der B81 Halberstadt Richtung Magdeburg steht zwischen Körling und Altenweddingen ein defekter PKW auf der rechten Spur. Alle Verkehrsmeldungen auch immer aktuell auf radio-sab.de und in unserer App. Gute Fahrt durchs SAW-Land.

Der Radio SAW Verkehrsservice, der schnellste im SAW-Land. Uns liegen keine Meldungen vor, die Straßen sind frei. Alle Verkehrsmeldungen auch immer aktuell auf radio-saw.de und in unserer App. Gute Fahrt durchs SAW-Land.

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1: Ich bin Fabian Hoffmann. Für die vom Bundestag beschlossene Apothekenreform gibt es Kritik. Der Hausärzteverband sagt, dass sie die Praxen schwächt. Die Apotheken sollen in Zukunft die Möglichkeit bekommen, beispielsweise mehr Impfungen anzubieten und bestimmte Medikamente auch ohne Rezept herauszugeben. Andreas Gassen von der Kassenärztlichen Bundesvereinigung sagt in der ARD,
2: dass Apotheken jetzt in Grunddiagnostik einsteigen, das geht bis zum Blutabnehmen. Und das ist natürlich schon schräg, weil die Apothekerinnen und Apotheker dafür schlicht nicht ausgebildet sind. Das ist noch nicht mal Inhalt ihres Studiums. Und insofern würden wir das als ein Abgleiten in die Laienmedizin tatsächlich sehen.
1: Der Apothekerverband begrüßt die Reform dagegen als Hilfe, um das Gesundheitssystem zu entlasten. Die EU und Mexiko rücken wirtschaftlich enger zusammen. Beide Seiten haben jetzt eine Erweiterung ihres Handelsabkommens unterschrieben. Viele Zölle fallen damit weg. Profitieren sollen vor allem die Landwirtschaft, der Maschinenbau und die Pharmabranche. Die deutsche Wirtschaft hofft auf einen Exportplus. Mit Blick auf die NATO ruft Bundesaußenminister Johann Wadephul zur Gelassenheit auf. Trotz einiger widersprüchlicher Aussagen aus den USA, etwa zur Stationierung von Soldaten, findet Wadephul, dass das Bündnis größer und stärker ist als je zuvor. Er sagt im Ersten,
3: klar, es gibt immer wieder Äußerungen, die alle irritieren, auch mich. Aber das, was wir erleben, was wir in NATO-Strukturen erleben, und zwar in zivilen wie in militärischen, was ich im Gespräch mit Marco Rubio, meinem Außenministerkollegen, erlebe, das ist alles verlässlich. Das ist kalkuliert und das ist darauf ausgerichtet, dass wir als Bündnis sehr erfolgreich miteinander sind, dass wir wesentliche Interessen teilen.
1: Die Ankündigung aus Washington, 5000 Soldaten nach Polen zu verlegen, begrüßt Wadephul. Die Deutsche Bahn bekommt weiter Konkurrenz. Flixtrain will sein Angebot in den nächsten 2 Jahren verdoppeln. Das hat Unternehmenschef Schwemmlein im Spiegel angekündigt. In 2 Jahren will außerdem noch der italienische Anbieter Italo auf den deutschen Gleisen mitmischen. Poldi macht Schluss. Lukas Podolski beendet seine Karriere als aktiver Fußballer. Das hat der 40-Jährige jetzt mitgeteilt. Unter anderem holte er mit der deutschen Nationalmannschaft 2014 den Weltmeistertitel. Zuletzt spielte Podolski bei Górnik Zabrze in Polen und hat den Club gerade erst gekauft. Die nächsten Nachrichten in einer Stunde. 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Uns liegen keine Meldungen vor, die Straßen sind frei. Alle Verkehrsmeldungen auch immer aktuell auf radio-saw.de und in unserer App. Gute Fahrt durchs SAW-Land.

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Der Radio SAW Verkehrsservice, der schnellste im SAW-Land. Auf der A38 Göttingen Richtung Halle gab es zwischen dem Rastplatz Geiseltal West und Merseburg Süd einen Unfall. Alle Verkehrsmeldungen auch immer aktuell auf radiosaw.de und in unserer App. Gute Fahrt durchs SAW-Land.

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1: Ich bin Fabian Hoffmann. Guten Morgen. Der Apothekerverband begrüßt die Reform, die jetzt vom Bundestag beschlossen wurde. Damit werde die Rolle der Apotheken gestärkt und das Gesundheitssystem entlastet, heißt es. Apotheken dürfen künftig mehr Impfungen anbieten, Blut abnehmen und einige Medikamente auch ohne Rezept herausgeben. Von Ärzteverbänden kommt dagegen Kritik. Primärversorgung lasse sich nicht in Apotheken verlagern, sagt etwa der Hausärzteverband. Diese Pläne seien ein gefährlicher Irrweg und ein Rückschritt für die Versorgung. Wer in den Sommerferien wegfliegen will, muss sich trotz Kerosinmangels keine Sorgen machen. Das hat die Flugbranche bei einem Treffen mit der Bundestagstaskforce zu den Auswirkungen des Iran-Kriegs versprochen. Wer schon gebucht hat, werde ohne Extrakosten in den Urlaub fliegen können. Die NATO-Außenminister haben bei ihrem Treffen in Schweden Einigkeit gezeigt. Gleichzeitig gab es auch gegenseitige Kritik von EU und USA. US-Außenminister Rubio betonte, dass die NATO auch für die USA nützlich sein müsse. Die Europäer fordern nach den widersprüchlichen Aussagen zu US-Truppen mehr Klarheit. Zuletzt hatte Präsident Trump angekündigt, 5000 Soldaten nach Polen zu verlegen. Dazu sagt Bundesaußenminister Johann Wadephul in der ARD.
2: Als deutscher Außenminister begrüße ich jeden NATO-Soldaten, der in Polen stationiert ist, der östlich von uns stationiert ist. Die Gefahr für Europa ist bedauerlicherweise Russland und deswegen brauchen wir NATO-Präsenz. Und deswegen ist das eine gute Aussage. Sie stärkt Polen, sie stärkt die Allianz, sie stärkt die NATO und ist auch gut für Deutschland.
1: Da knallen die Sektkorken. In Deutschland gibt's gleich mehrere neue Lotto-Millionäre. Beim Euro-Jackpot schrammten 5 Tipper aus Hessen, Mecklenburg-Vorpommern, Niedersachsen, NRW und dem Saarland um eine Zahl am Jackpot vorbei. Für sie gibt's aber immerhin je gut 2,3 Millionen Euro. Die deutsche Eishockey-Nationalmannschaft hat bei der WM den ersten Sieg eingefahren. Gegen Ungarn gab es ein deutliches 6:2. Damit bewahrt sich das deutsche Team weiter die Chance auf die K.O.-Runde. Nächster Vorrundengegner ist Österreich. Die nächsten Nachrichten in einer Stunde. Der Radio SAW Verkehrsservice, der schnellste im SAW-Land. Auf der A10 Dreieck Werder Richtung Dreieckhavelland gab es zwischen Leest und Potsdam Nord einen Wildunfall. Und auf der A38 Göttingen Richtung Halle hat es zwischen dem Rastplatz Geiseltal West und Merseburg Süd einen Unfall gegeben. Alle Verkehrsmeldungen auch immer aktuell auf radio-saw.de und in unserer App. Gute Fahrt durchs SAW-Land.

Der Radio SAW Verkehrsservice, der schnellste im SAW-Land. Uns liegen keine Meldungen vor, die Straßen sind frei. Alle Verkehrsmeldungen auch immer aktuell auf radio-saw.de und in unserer App. Gute Fahrt durchs SAW-Land.

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1: Ich bin Fabian Hoffmann. Guten Morgen. Für die vom Bundestag beschlossene Apothekenreform gibt es Kritik. Der Hausärzteverband sagt, dass sie die Praxen schwächt. Die Apotheken sollen in Zukunft die Möglichkeit bekommen, beispielsweise mehr Impfungen anzubieten und bestimmte Medikamente auch ohne Rezept herauszugeben. Andreas Gassen von der Kassenärztlichen Bundesvereinigung sagt in der ARD,
2: dass Apotheken jetzt in Grunddiagnostik einsteigen, das geht bis zum Blutabnehmen. Und das ist natürlich schon schräg, weil die Apothekerinnen und Apotheker dafür schlicht nicht ausgebildet sind. Das ist noch nicht mal Inhalt ihres Studiums. Und insofern würden wir das als ein Abgleiten in die Laienmedizin tatsächlich sehen.
1: Der Apothekerverband begrüßt die Reform dagegen als Hilfe, um das Gesundheitssystem zu entlasten. Mit Blick auf die NATO ruft Bundesaußenminister Johann Wadephul zur Gelassenheit auf. Trotz einiger widersprüchlicher Aussagen aus den USA, etwa zur Stationierung von Soldaten, findet Wadephul, dass das Bündnis größer und stärker ist als je zuvor. Er sagt im Ersten,
3: klar, es gibt immer wieder Äußerungen, die alle irritieren, auch mich. Aber das, was wir erleben, was wir in NATO-Strukturen erleben, und zwar in zivilen wie in militärischen, was ich im Gespräch mit Marco Rubio, meinem Außenministerkollegen, erlebe, das ist alles verlässlich. Das ist kalkuliert und das ist darauf ausgerichtet, dass wir als Bündnis sehr erfolgreich miteinander sind, dass wir wesentliche Interessen teilen.
1: Die Ankündigung aus Washington, 5000 Soldaten nach Polen zu verlegen, begrüßt Wadephul. Nahe der US-Metropole Los Angeles sollen sich zehntausende Menschen in Sicherheit bringen. Der Grund? Ein drohendes Chemieunglück. Ein riesiger Tank mit tausenden Litern entzündlicher Flüssigkeit hat ein Leck. Der Tank könnte explodieren. 40.000 Menschen sollen raus aus dem umliegenden Gebiet. Poldi macht Schluss. Lukas Podolski beendet seine Karriere als aktiver Fußballer. Das hat der 40-Jährige jetzt mitgeteilt. Unter anderem holte er mit der deutschen Nationalmannschaft 2014 den Weltmeistertitel. Zuletzt spielte Podolski bei Górnik Zabrze in Polen und hat den Club gerade erst gekauft. Die deutsche Eishockey-Nationalmannschaft hat bei der WM den ersten Sieg eingefahren. Gegen Ungarn gab es ein deutliches 6:2. Damit bewahrt sich das deutsche Team weiter die Chance auf die K.O.-Runde. Nächster Vorrundengegner ist Österreich. Die nächsten Nachrichten in einer Stunde. Der Radio SAW Verkehrsservice, der schnellste im SAW-Land. Uns liegen keine Meldungen vor, die Straßen sind frei. Alle Verkehrsmeldungen auch immer aktuell auf radiosaw.de und in unserer App. Gute Fahrt durchs SAW-Land.

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Radio SAW Verkehrsservice, der schnellste im SAW-Land. Auf der A9 Halle Leipzig Richtung Nürnberg, da liegt zwischen dem Kreuz Rippachtal und dem Rastplatz Postental West ein totes Tier auf der rechten Spur. Und auf der B189 Magdeburg Richtung Stendal, da gab es in Höhe Wolmirstedt einen Unfall auf der rechten Spur. Alle Verkehrsmeldungen auch immer aktuell auf radio-saw.de und in unserer App. Gute Fahrt durchs SAW-Land.

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1: Ich bin Silas Quiring. Guten Morgen. Für die vom Bundestag beschlossene Apothekenreform gibt es Kritik. Ärzteverbände sagen, dass sie die Praxen schwächt. Die Apotheken sollen in Zukunft beispielsweise mehr Impfungen anbieten und bestimmte Medikamente auch ohne Rezept herausgeben können. Andreas Gassen von der Kassenärztlichen Bundesvereinigung sagt in der ARD:
2: Dass Apotheken jetzt in Grunddiagnostik einsteigen, das geht bis zum Blutabnehmen. Und das ist natürlich schon schräg, weil die Apothekerinnen und Apotheker dafür schlicht nicht ausgebildet sind. Das ist noch nicht mal Inhalt ihres Studiums. Und insofern würden wir das als ein Abgleiten in die Laienmedizin tatsächlich sehen.
1: Der Apothekerverband begrüßt die Reform dagegen als Hilfe, um das Gesundheitssystem zu entlasten. Egal ob gemeinsames Sommerfest, Aufräumaktion oder Singen im Seniorenheim. Der Geburtstag des Grundgesetzes soll heute das erste Mal mit einem Mitmachtag gefeiert werden. Tom Husse mit den Einzelheiten.
3: Diesen Ehrentag hat Bundespräsident Steinmeier ins Leben gerufen. Heute und in den Tagen drumherum sind quasi alle in Deutschland aufgerufen, eine Aktion auf die Beine zu stellen, die das Gemeinschaftsgefühl fördert. Das Ziel, Menschen zusammenbringen und den Austausch fördern. Denn davon lebt eben auch die Demokratie. Und die ist ja im Grundgesetz seit genau 77 Jahren festgeschrieben.
1: FlixTrain stockt deutlich auf. In den kommenden 2 Jahren will das Verkehrsunternehmen sein Angebot verdoppeln, das berichtet der Spiegel. Bis zu 10-mal täglich sollen Züge etwa zwischen Berlin und Hamburg fahren. Auch auf den Strecken Hamburg-Köln und Berlin-Leipzig soll mehr los sein. Nahe der US-Metropole Los Angeles sollen sich zehntausende Menschen in Sicherheit bringen. Der Grund? Ein drohendes Chemieunglück. Ein riesiger Tank mit tausenden Litern entzündlicher Flüssigkeit hat ein Leck. Der Tank könnte explodieren. 40.000 Menschen sollen raus aus dem Gebiet. Poldi macht Schluss. Lukas Podolski beendet seine Karriere als aktiver Spieler. Das hat der 40-Jährige jetzt mitgeteilt. Unter anderem holte er mit der deutschen Nationalmannschaft 2014 den Weltmeistertitel. Zuletzt spielte Podolski bei Górnik Zabrze in Polen und hat den Club gerade erst gekauft. Die nächsten Nachrichten in einer Stunde.
4: Schönen guten Morgen, 2:02. Hier ist der Radio SAW Verkehrsservice. Der schnellste im SAW-Land. Schnell ran, schnell raus. Nix, keine Staus. Flitzer, Blitze. A2 Richtung Berlin zwischen Allerengersleben und Rastplatz Lorkberg. A36 Richtung Braunschweig, Höhe Wernigerode Nord. B81 Ortsausgang Halberstadt Richtung Magdeburg in Magdeburg, Walter Rathenau Straße stadtauswärts. In Halle der Rad 3, Leipziger Chaussee, Robert-Franz-Ring, Delitzscher Straße und in Röderhof beide Richtungen. Und, habt ihr mehr, dann her kostenfrei. Unsere Service-Hotline 0800 1 630 630. Oder ihr macht's per WhatsApp, die Infos radio-saw.de. Euch allen eine gute und sichere Fahrt durchs SAW-Land. Pfingsten, ein wetterliches, frohes Fest mit ganz viel Sonnenschein. Heute bis zu 30 Grad. Gentin sagt Hallo mit, was ist es da? 13 Grad. Geht doch und morgen geht's so weiter.
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4: Und wenn es noch so geht, dann kriegen wir das hin. Wir machen ein bisschen Tempo, wir machen ein bisschen Speed, aber schön entspannt. Mit den Backstreet Boys, mit Daughtry, mit Holly Humberstone und mit euch. Hallo, guten Morgen. Okay.

Boah, im Mai haben wir echt viel frei, ne? Einzig arbeitend jetzt die 6.13 Uhr, aber die hat nach 60 Sekunden wieder Feierabend. Muckefuck hier am Samstag, das ist Radio SAW, das sind die Pfingstfeiertage. Im Mai haben wir echt viel frei, ne? Und manchmal wissen wir gar nicht, warum ist denn das überhaupt so? Pfingsten. Pfingsten kommt ursprünglich aus dem Altgriechischen und heißt 50. 50 Tage nach Ostern gilt als Geburtsstunde der Kirche. Die meisten aber sagen, ab in die Badewanne, und zwar die ganz große Richtung Ostsee oder die noch größere Richtung Malle oder aber irgendwo hier einen kleinen Teich und dann zacke die Bumm-Arschbombe rein. Das geht heute auch ziemlich gut im Stadtbad in Zörbich. Gibt's einen Arschbombenwettbewerb, das Ding ist nach 2 Jahren Renovierung wieder für euch da. Und wir natürlich auch. Mit den Superhits in der besten Mischung und der meisten Abwechslung der nächste Dreier hier von Holly Humberstone, von Daughtry, von Nea. Schönen guten Morgen auf Radio SAW.

Das ist so der Morgensound, ne, bei den meisten von uns um 6.24 Uhr. Es gibt aber auch Typen, die begegnest du jetzt so und die sagen, und denkst, oh Mann, mach langsam. Mach entspannt und gemütlich. Mach Muckefuck am Samstag. Mach Radio SAW. Läuft bei euch genau richtig.

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6: Schönen guten Morgen, 6.30 Uhr, hier ist der Radio SAW Verkehrsservice. Der schnellste im SAW-Land, fahrt gut, fahrt schnell, fahrt vorsichtig, fahrt entspannt. Nichts los, alles okay, Blitzer, Blitzer. A2 Richtung Berlin, zwischen Allerengersleben und Rastplatz Lortberg. A36 Richtung Braunschweig, Höhe Wernigerode Nord. B81 Ortsausgang Halberstadt Richtung Magdeburg. In Magdeburg wird geblitzt auf der Walter-Rathenau-Straße, stadtauswärts. In Halle, Leipziger Chaussee, Robert-Franz-Ring und Delitzscher Straße. In Röderhof, beide Richtungen. Und habt ihr noch was? Her damit, eure Richtung unsere Service-Hotline kostenfrei. 0800 1 630 630 oder per WhatsApp die Infos radio-saw.de. Euch allen eine gute und sichere Fahrt durchs SAW-Land.
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6: Die Sonne, die steht und die steht und die steht und die guckt sich das an im SAW-Land und sagt, hier bleibe ich, hier ist schön. Und das macht sie jetzt schon in Stendal mit 13, 14 Grad. Geht rauf auf bis zu 30 Grad heute. Pfingsten wird pfundig.
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6: Und wir legen noch ein paar Pfund drauf. Also jetzt nicht an den Hüften. Nee, die machen wir weg. Die lassen wir wackeln im Takt zu Linkin Park, Sophie and the Giants und vielen mehr. Ich sag Hallo und guten Morgen.

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1: Stimmt zwar noch nicht ganz, wir haben ja noch keinen Sommer, ist noch Mai, aber das Sommergefühl ist da. Und das bleibt auch in den nächsten Tagen so. Und wer jetzt noch so kurz entschlossen denkt, verdammte nochmal, ich hab doch Zeit. Ich könnte doch zum Beispiel Ostsee oder so. Oder Flieger, ab, ne? Malle und so. Wettermann von Gabel. Lohnt sich das? Was ist denn so?
2: Also das Hoch ist ja riesengroß. Das ist das Schöne. Es ist also für fast alle zuständig. Wenn ihr an die Ostsee fahrt, natürlich nicht ganz so hoch, ist klar. An den Küsten starten wir jetzt am Wochenende so um die 20 Grad. Geht vielleicht im Laufe der Woche ein bisschen runter. Wenn ihr noch ein bisschen beweglich seid, so in der Planung, dann eher westliche Ostsee, also eher so Richtung Kühlungsborn, weil nach Osten hin kann es in der zweiten Wochenhälfte vielleicht mal ein bisschen wolkiger, ein bisschen kühler werden. Also das so als Tipp, aber ansonsten schickes Wetter. Palma de Mallorca spitzenmäßig, Temperaturen knapp 30 Grad, 27, 28, nachts 18 Grad und außer Sonne nichts gewesen. Könnte nicht besser sein.
1: Wetterrocker Frank Abel mit Könnte nicht besser sein. Wenn ihr sagt, ja, Beweglichkeit ist schön und gut, aber ich wollte eigentlich nur so eine Runde um den Block laufen, geht auch. Und auch hier beim SAW-Land ist ordentlich was los. Guckst du, radiosaw.de steht alles drin.
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Oh, das ist auch so eine Smoothie-Saftsüße. So eine Morgen-Sit-Up-Liegestützen-Tante. Katy Perry, Raw, jetzt schon aus dem Gym raus um 6.46 Uhr. Und auf geht die wilde Fahrt ins Tonstudio und nächste Songs machen. Wir machen auch Songs. Wir machen Superhits, immer in der besten Mischung und der meisten Abwechslung. Hier ist Radio SAW Muckefuck am Samstag. Guten Morgen.

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7: Ich bin Silas Quiring. Guten Morgen. Mit Blick auf die NATO ruft Bundesaußenminister Johann Wadephul zur Gelassenheit auf. Trotz einiger widersprüchlicher Aussagen aus den USA, etwa zur Stationierung von Soldaten, findet Wadephul, dass das Bündnis größer und stärker ist als je zuvor. Er sagte im Ersten:
8: Klar, es gibt immer wieder Äußerungen, die alle irritieren, auch mich. Aber das, was wir erleben, was wir in NATO-Strukturen erleben, und zwar in zivilen wie in militärischen, was ich im Gespräch mit Marco Rubio, meinem Außenministerkollegen, erlebe, das ist alles verlässlich. Das ist kalkuliert und das ist darauf ausgerichtet, dass wir als Bündnis sehr erfolgreich miteinander sind, dass wir wesentliche Interessen teilen.
7: Die Ankündigung aus Washington, 5000 Soldaten nach Polen zu verlegen, begrüßt Wadephul. In mehr als 20 Städten in ganz Deutschland wollen heute Menschen für ein AfD-Verbotsverfahren auf die Straße gehen. Unter dem Motto Menschenwürde verteidigen hat ein breites Bündnis zu den Demos aufgerufen. Mehr von Jana Klonikowski.
9: Die Organisatoren fordern von Bundesregierung, Bundestag und Bundesrat, ein AfD-Verbotsverfahren einzuleiten. Außerdem beklagen sie einen Rechtsruck in der Gesellschaft und wollen dagegen ein Zeichen setzen. Schon seit einiger Zeit gibt es regelmäßig Demos für ein AfD-Verbotsverfahren in verschiedenen Städten. Heute sind Proteste unter anderem in Hamburg, Berlin, München und Köln geplant.
7: Für die vom Bundestag beschlossene Apothekenreform gibt es Kritik. Ärzteverbände befürchten, dass sie die Praxen schwächt. Die Apotheken sollen in Zukunft die Möglichkeit bekommen, etwa mehr Impfungen anzubieten. Der Apothekerverband begrüßt die Reform als Hilfe, um das Gesundheitssystem zu entlasten. Die Union stellt sich gegen weitere Erhöhungen bei staatlichen Leistungen. Fraktionschef Spahn nennt im Münchner Merkur BAföG, aber auch Wohn-, Bürger- und Elterngeld. Im Koalitionsvertrag hatten sich Union und SPD eigentlich auf eine Erhöhung der BAföG-Wohnkostenpauschale geeinigt. Das Kunstmuseum Moritzburg in Halle zieht für eine große Sanierung vorübergehend um. Ab Herbst 2028 soll es für 4 Jahre ins ehemalige Galeria-Kaufhof-Gebäude am Halleschen Markt gehen. Das hat die Kulturstiftung Sachsen-Anhalt jetzt mitgeteilt. In der Moritzburg müssen unter anderem Burgbrücke, Technik und Dach erneuert werden. Kosten werden auf rund 25 Millionen Euro geschätzt. Die deutsche Eishockey-Nationalmannschaft hat bei der WM den ersten Sieg eingefahren. Gegen Ungarn gab es ein deutliches 6:2. Damit bewahrt sich das deutsche Team weiter die Chance auf die K.O.-Runde. Nächster Vorrundengegner ist heute Abend Österreich. Die nächsten Nachrichten in einer Stunde.
5: Schönen guten Morgen. 3:07, hier ist der Radio SAW Verkehrsservice, der schnellste im SAW-Land. A2 Richtung Berlin, zwischen Cesa und Wollin ein Fahrzeug liegen geblieben. Und, das war's, Flitzerblitzer, stehen. A2 Richtung Berlin, zwischen Alleringer'sleben und Rastplatz Lorkberg. A36 Richtung Braunschweig, Höhe Wernigerode Nord. Blitzer auf der B81 am Ortsausgang Halberstadt Richtung Magdeburg. In Magdeburg, Walter-Rathenau-Straße stadtauswärts. In Halle, Leipziger Chaussee, Robert-Franz-Ring, Delitzscher Straße und Röderhof, beide Richtungen. Und habt ihr mehr, dann her kostenfrei. Unsere Service-Hotline 0800 1 630 630. Oder macht's per WhatsApp, die Infos radio-saw.de. Euch allen eine gute und sichere Fahrt durchs SAW-Land. Das Wetter für Bleichgesichter heißt es Eincreme. Sonst rote Nase, rote Ohrläppchen und alles, was röten kann. Die Sonne ist ordentlich dabei und die bleibt, die steht. Heute mit bis zu 30 Grad. Es bleibt sommerlich und sonnig die ganzen Pfingstfeiertage. Im Moment messen wir in Biederitz, was ist das, schlappe 15. Da geht noch viel mehr.
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5: Und lecker Frühstücksbuffet. Egal, ob ihr was Süßes oder Herzhaftes wollt, in Sachen Sound haben wir das da. Miles Smith dabei, die Sugar Babes dabei, Leonie dabei und viele mehr. Ich sag hallo, guten Morgen. Super.

Machen wir. Das ist ein guter Rat hier von Miles Smith und Niall Horan. Drive safe, fahrt vorsichtig und nehmt die Superhits mit. In der besten Mischung und der meisten Abwechslung. Gleich ein frischer von Dermot Kennedy direkt nach Rita Ora hier auf Radio SAW. Muckefuck am Samstag, 14 nach 7. Schönen guten Morgen.

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Samstagmorgen. Das 7-Minuten-Ei ist um 7.31 Uhr fertig. Jetzt Ausrechnung, was wir jetzt haben. Läuft doch, ne? Genau wie die Super-Hits. Immer die beste Mischung und die meiste Abwechslung. 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
8: Schönen guten Morgen, 7.30 Uhr, hier ist der Radio SAW Verkehrsservice, der schnellste im SAW-Land. A2 Richtung Berlin, zwischen Hannover-Langenhagen und Hannover-Bothfeld, Unfall, da kannst du eine Runde klemmen. Im weiteren Verlauf zwischen Cesa und Wollin ein Auto liegen geblieben. A9 Richtung Berlin, zwischen Dittersdorf und Triptis, Reifenteile auf der Fahrbahn, defekter LKW auf dem Standstreifen. Flitzer, Blitzer. A2 Richtung Berlin, zwischen Allerингersleben und Rastplatz Lorkberg. A36 Richtung Braunschweig, Höhe Wernigerode Nord. B81 am Ortsausgang Halberstadt Richtung Magdeburg. Blitzer in Magdeburg auf der Walter-Rathenau-Straße stadtauswärts. In Halle, derer 3, Leipziger Chaussee, Robert-Franz-Ring, Delitzscher Straße. Und Heudehof haben wir noch beide Richtungen. Und, ich hab nichts mehr. Wenn ihr was habt, her damit, kostenfrei. Unsere Service-Hotline 0800 1 630 630. Oder ihr macht's per WhatsApp, die Infos radio-saw.de. Danke fürs Melden, euch allen eine gute und sichere Fahrt, wo immer ihr unterwegs seid. Das Wetter in Sommer- und Sonnenlaune. Und die Laune hält an. Das ist eine Laune, die hat überhaupt keine Allüren und irgendwie keine Hormonstörungen und Schwankungen. Nee. Hedstedt jetzt 17 Grad. Bis zu 30 sind drin. Das Pfingstwochenende bleibt traumhaft schön.
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8: Ah, das Wetter ein Träumchen. Und der Tag und die Tage und überhaupt, geht da was mit dem und dem und dem und dem? Wenn man sich trifft, zum Beispiel auf dem Stadtfest in Magdeburg, das kriegen wir raus. Wir holen euch die Sterne vom Himmel, unsere Horoskope direkt nach Taylor Swift, direkt nach alle Farben. Ich sag euch erstmal Hallo, schönen Samstagmorgen.

0: Taylor Swift mit Opa Light bedeutet nicht, dass der Opa abgenommen hat. Nee, das bedeutet sowas wie funkeln, glitzern, flittern. Und der Tag funkelt und die Pfingsttage sowieso. Versprochen, um 7:30. Und Beweise liefern wir auf Radio SAW hier.
1: 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Wieder.
2: Die Arbeit sollte heute bei euch ruhen. Es ist Wochenende. Ihr braucht mal wieder Zeit für euch.
1: Stier.
2: Ihr seid heute eine kleine Mimose. Legt nicht immer jedes Wort auf die Goldwaage.
1: Zwillinge.
2: Wenn ihr nicht weiter wisst, hilft euch ein Freund weiter. Er hat Distanz zu den Dingen.
1: Krebs.
2: Vielleicht denkt ihr ein bisschen zu viel an die anderen. Lasst euch ruhig auch mal bedienen.
1: Löwe.
2: Keine Angst, wenn neue Aufgaben nicht ganz klappen. Ihr braucht einfach mehr Routine.
1: Jungfrau.
2: Bei Konflikten solltet ihr ruhig bleiben. Sonst sagt ihr nur Dinge, die ihr nicht so meint.
1: Waage.
2: Beziehungsstress lässt sich heute leichter lösen, als ihr gestern noch geglaubt habt.
1: Skorpion.
2: Ihr schafft heute alles mit Leichtigkeit. Plant ruhig ein bisschen weiter voraus.
1: Schütze.
2: Ihr seid offen für die kleinen Freuden des Alltags. So kommt ihr gut gelaunt durch den Tag.
1: Steinbock.
2: Bei euch stehen die Zeichen auf Erfolg. Ihr habt eben ein Händchen für die richtigen Entscheidungen.
1: Wassermann.
2: Nehmt euren Haushalt unter die Lupe. Ein paar Dinge solltet ihr unbedingt auf Vordermann bringen.
1: Fische.
2: Seid nicht so pingelig. Nicht jeder ist so perfektionistisch wie ihr.
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Ich habe auch Spaß die Badehose angezogen. Ich glaube, ich habe die erwischt, da war ich noch 12 oder so. Irgendwie. Oder die ist eingelaufen. Ich habe keine Ahnung. Ich habe die ganz normal, die liegst du. Und jetzt, naja, aber, wir können ein bisschen Training machen. Auf und nieder mit den Four Non Blondes mit Topic mit Adam Lambert. Wenn es euch genauso geht, ansonsten lassen wir es einfach. 14 vor 8, das lassen wir nicht. Die Lieblingsmusik ist immer da. Jeden Tag, den ganzen Tag. Guten Morgen, Radio SAB Mucke Funk am Samstag.

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9: Ich bin Silas Quiring. Guten Morgen. Die NATO-Außenminister haben bei ihrem Treffen in Schweden Einigkeit gezeigt. Gleichzeitig gab es aber auch gegenseitige Kritik von EU und USA. US-Außenminister Rubio betont, dass die NATO auch für die USA nützlich sein müsse. Die Europäer fordern nach den widersprüchlichen Aussagen zu US-Truppen mehr Klarheit. Zuletzt hatte Präsident Trump angekündigt, 5000 Soldaten nach Polen zu verlegen. Dazu Bundesaußenminister Johann Wadephul in der ARD.
10: Als deutscher Außenminister begrüße ich jeden NATO-Soldaten, der in Polen stationiert ist, der östlich von uns stationiert ist. Die Gefahr für Europa ist bedauerlicherweise Russland und deswegen brauchen wir NATO-Präsenz. Und deswegen ist das eine gute Aussage. Sie stärkt Polen, sie stärkt die Allianz, sie stärkt die NATO und ist auch gut für Deutschland.
9: Der Apothekerverband begrüßt die Reform, die jetzt vom Bundestag beschlossen wurde. Damit werde die Rolle der Apotheken gestärkt und das Gesundheitssystem entlastet, heißt es. Apotheken dürfen künftig mehr Impfungen anbieten, Blut abnehmen und verschreibungspflichtige Medikamente in bestimmten Fällen ohne Rezept verkaufen. Von Ärzteverbänden kommt dagegen Kritik. Primärversorgung lasse sich nicht in Apotheken verlagern, sagt etwa der Hausärzteverband. Die Pläne seien ein gefährlicher Irrweg. Wer in den Sommerferien wegfliegen will, muss sich trotz Kerosinmangels keine Sorgen machen. Das hat die Flugbranche bei einem Treffen mit der Bundestagstaskforce zu den Auswirkungen des Irankriegs versprochen. Wer schon gebucht hat, werde ohne Extrakosten in den Urlaub fliegen können. Egal ob Sommerfest, gemeinsamer Aufräumeinsatz oder Singen im Seniorenheim, der Geburtstag des Grundgesetzes wird heute das erste Mal mit einem Mitmachtag gefeiert. Den hat Bundespräsident Steinmeier ins Leben gerufen. Deutschlandweit gibt es mehr als 2000 Aktionen. Heute Abend steht das Finale des DFB-Pokals an. Der VfB Stuttgart kann den Titel verteidigen. Allerdings heißt der Gegner dieses Jahr FC Bayern. Letztes Jahr waren die Stuttgarter gegen den damaligen Drittligisten Arminia Bielefeld noch haushoher Favorit. Anstoß 20 Uhr. Germania Halberstadt und der Hallesche FC kämpfen heute im Landespokalfinale um das Ticket für den DFB-Pokal. Es ist die Neuauflage des Finals von vor 2 Jahren. Damals gewann Halle in der Verlängerung. Anstoß in Halle ist um 13.30 Uhr. Die nächsten Nachrichten in einer Stunde.
11: Schönen guten Morgen um 7:53. Hier ist der Radio SAW Verkehrsservice. Der schnellste im SAW-Land. Nix, nix, nix. Alles okay. Nur Blitz, Blitz, Blitz. Auf der A2 Richtung Berlin zwischen Alleringer'sleben und Rastplatz Lordberg. A36 Richtung Braunschweig, Höhe Wernigerode Nord. B81 Ortsausgang Halberstadt Richtung Magdeburg. Blitzer auf der B91, Höhe Abzweig Aupitz Richtung Zeitz. In Magdeburg Walter-Rathenau-Straße stadtauswärts. In Leipzig Maximilianallee stadtauswärts. In Halle auf der Leipziger Chaussee, dem Robert-Franz-Ring, der Delitzscher Straße.
3: Straße und ein Blitzer noch in Röderhof, beide Richtungen. Noch was gesehen? Eure Richtung, unsere Service-Hotline. Kostenfrei ist das. 0800 1 630 630. Wenn ihr es lieber per WhatsApp macht, kein Ding. Die Nummer findet ihr auf radio-saw.de. Wir wünschen euch allen eine gute und sichere Fahrt. Das Wetter ist so ein richtiges Puhuhu, einmal durchstöhnen. Es wird ein bisschen saftig und dampfig und das für die Wave-Gothic-Szene in Leipzig, die ja immer gerne schwarz trägt, sehr ungünstig. Ne? Haben wir noch aus der Schule drauf, ne? Schwarz absorbiert. Mit einer Dampfmaschine bist du dann. Weiß reflektiert, aber da müssen sie durch, denn Pfingsten müssen wir durch sommerliches Wetter. Wer drauf steht, der jubelt. Bis zu 30 Grad sind drin, Angern bei Rogates, 18 Grad im Moment und das bleibt die nächsten Tage so schön.
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3: Ein Mann in kurzen Hosen. Ja, ich wusste das schon. Ne? Und ich denke mir, dass die Männer in kurzen Hosen ähnlich gut drauf sind. Ne? Die 22, auf die es ankommt heute beim Landespokalfinale. Was die so denken und tun und machen und wollen. Nach Mr. President, nach Alex Warren, nach Walk the Moon. Ich sage Hallo und guten Morgen.

0: Ja, ja, ja, ist ein schöner Jubel, ne? Wer jetzt schon den Frühstückstisch gedeckt hat, kriegt Pokal. Ne? Heute ist nämlich Pokaltag und da ist ganz viel Ja, ja, ja im Spiel. Pokal für alles. In Sachen Fußball zum Beispiel heute das große Finale in Berlin zwischen dem VfB Stuttgart und Bayern München. Auf Landesebene unser Landespokalfinale um 13.30 Uhr Anstoß in Halle. Und es stehen sich Altbekannte gegenüber. Der HFC, der Hallische FC und Germania Halberstadt. Radio SAW-Reporter Thorsten Rössler ist mal so. Für den HFC ist natürlich mehr Dampf auf dem Kessel, ne?
1: Ja, klar. Der hat deutlich mehr Druck. Die Ligasaison ist nicht so doll gelaufen. Alle erwarten nun wenigstens den Pokalsieg. Der Trainer auch.
2: Wenn man in einem Finale steht, möchte man gewinnen. Hinterher gibt es einen Gewinner und einen Zweitplatzierten. Und wir wollen nach dem Abpfiff des Spiels den Pokal in den Händen halten, um uns dann als Gewinner zu titulieren.
1: Wie ist Schröder Schnuppe? Gewonnen hat, wer ein Tor mehr geschossen hat als der Gegner. Hat er recht, trotzdem hätte ich natürlich nichts dagegen, ein schönes Fußballspiel zu sehen.
0: Radio SAW-Reporter Thorsten Rössler in freudiger Erwartung auf das Landespokalfinale. Anstoß 13:30 zwischen dem HFC und Germania Halberstadt. Wenn ihr sagt, ach Fußball, immer Fußball. Es gibt doch was anderes? Ich glaube nicht. 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

Jeden Morgen um 7:07. Moin. Heute war alles so ein bisschen Dampfmaschine. Wer es noch nicht gemerkt hat, der merkt es gleich, sobald er rausgeht. Ho, ist aber saftig. Oh, das geht richtig ab. Der Lorenz brüllt. Bis zu 30 Grad sind drin. Checken wir nochmal genau die Wetterlage in ein paar Minuten. Und trotzdem, du denkst dann sofort an Wasser, an Strand, an Palmen. Und du weißt, die sind nicht da. Aber dann fühlst du dich... Genau so. Oder haben wir was gegen? Die Superhits in der besten Mischung und der meisten Abwechslung. 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
11: Schönen guten Morgen um 8.30 Uhr. Hier ist der Radio SAW Verkehrsservice. Der schnellste im SAW-Land. A7 Richtung Hamburg zwischen Dreieckwalsrode und Bad Fallingbostel stockend nach Unfall. A9 Richtung Berlin zwischen Kleinmarzehns und Niemek Behinderungen. Da ist ein defekter Transporter in der Baustelle, der nervt ein bisschen. Kommt ihr noch schwer vorbei. Flitzerblitzer. Nerver auf der A2 Richtung Berlin zwischen Allerengersleben und Rastplatz Lorkberg. A36 Richtung Braunschweig, Höhe Wernigerode Nord. B81 am Ortsausgang Halberstadt Richtung Magdeburg. Blitzer auf der B91, Höhe Abzweig Aupitz Richtung Zeitz. In Magdeburg auf dem Ring Richtung A2, Höhe Reform. Nochmal auf der Walter-Rathenau-Straße stadtauswärts, ist auch MD. In Leipzig, Maximilianallee stadtauswärts. Halle haben wir 3 Blitzer. Leipziger Chaussee, Robert-Franz-Ring, Delitzscher Straße und Röderhof einen beidseitig. Habt ihr noch 1, 2, 3, 4, 5, 6, 7? No, dann nicht zu Hause geblieben, sondern her damit, kostenfrei anrufen. Die 0800 1630 630. Oder WhatsApp nutzen, alle Infos dazu, radio-saw.de. Euch allen eine gute und sichere Fahrt durchs SAW-Land.
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11: Oh, zum Wetter, dann nehme ich einfach mal meine Gitarre raus und singe. Und das Lied ist falsch. Es ist Sommer, ja. Und das ist noch gar nicht Sommer, weil ist ja noch Mai. Aber egal. Wir sind dabei mit sommerlichem Sonnenwetter mit bis zu 30 Grad. Tülau bei Borne im Moment 17 Grad und das bleibt in den nächsten Tagen genauso schön.
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11: Der sich brav eingecremt hat. Ja, ja, ja. Sonst wird die Nase gleich rot, die Flügel noch roter, die Ohrläppchen noch roter. Also immer dran denken, die Sonne hat schon ordentlich Bums, ne? Also, vor allen Dingen für die Bleichgesichter gilt das. Und wir machen Bums aus den Boxen raus. Mit Nickelback, mit Kygo und Tina Turner und vielen mehr dazu. Ich sag Hallo und guten Morgen.

Achtung Autofahrer, der Radio SAW Verkehrsservice mit Sofortmeldung für die A4 Richtung Dresden. Zwischen Stadtroda und Hermsdorfer Kreuz eine Holzpalette auf der rechten Spur. Vorsicht auf der A4 Richtung Dresden. Zwischen Stadtroda und Hermsdorfer Kreuz liegt eine Holzpalette auf der rechten Spur.

0: Nickelback mit Rockstar läuft man gleich ein bisschen breitbeiniger, ne? Müsste man ausprobieren, ist so, ne? Ein bisschen Cowboy-Feeling, yeah. Hm? 8.39 Uhr, verdammt frühes Feeling, aber ein gutes, weil wir haben die Superhits und die bringen euch rein in wunderschöne Pfingsttage. Die beste Mischung und die meiste Abwechslung gleich mit Marlon Rudette, mit David Guetta, Teddy Swims und Tones and I. Das ist Lieblingsmusik.
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2: Ja, Oberamtsrat Alfred Klausen in seinem mehr als wohlverdienten Wochenende?
3: Morgens, Alfred. Na, wie ist?
2: Ja, gut. Und selbst?
3: Oh, Gertrud und ich, du, wir machen uns ein ganz kuscheliges Wochenende.
2: Okay.
3: Ja, Uli Emanuel, der übernachtet bei Freunden.
2: Oh, lala.
3: Ja, nicht, was du denkst. Hase und ich wollen uns einfach nur schön auf der Couch rumflitzen und einfach mal nix tun.
2: Okay.
3: Für uns ist es ja auch das erste Mal ohne Ulilein.
2: Was?
3: Naja, Uli ist jetzt seit Geburt die erste Nacht von seinen Eltern getrennt.
2: Moment, wie alt ist der Bengel denn eigentlich?
3: Ja, erst 16.
2: 16?
3: Genau, da sind sie ja noch sehr nähebedürftig in diesem Alter.
2: Habe mit 16 habe ich mehr außerhalb gepennt als in meinem eigenen Bett.
3: Ja, du kommst ja auch aus sozial schwachen Verhältnissen.
2: Wie bitte?
3: Ja, deine Eltern haben sich einfach nicht gut um dich gekümmert.
2: Sag mal, spinnst du? Meine Eltern haben mir immer applaudiert, Mann.
3: Ja, wenn du das Haus verlassen hast.
2: Jedenfalls ist das nicht normal, dass ein 16-Jähriger mit 16 zum ersten Mal außerhalb pennt, Mann.
3: Deswegen soll er sich ja auch nur dreimal bei uns melden.
2: Was?
3: Ja, einmal zum Gute-Nacht-Sagen, einmal nachts um drei zur Sicherheit und dann am nächsten Morgen direkt nach dem Aufwachen.
2: Oh, wieso erinnerst du mich an einen Helikopter?
3: Das verrate ich dir beim Käffchen.
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ist Radio SAW. 12 Minuten vor 9, Muckefuck am Samstag. Immer Lieblingsmusik. Und jetzt mit einem Giganten. Der ist so weit oben, da müsste man sagen, hey, du da! Hallo! Hey! Und er reagiert gar nicht, ne? Weil es wirklich verdammt weit oben. Harry Styles, die Pop-Ikone, oben auf dem Olymp platziert. Gerade auch live unterwegs und auch da ist er hoch oben. Er hat eine riesen Bühne und so riesige Laufstege. Die sind teilweise 3 Meter hoch und die kleinen Fans, besonders die Girls, sind ein bisschen beleidigt. Haben sich teure Karten gekauft, stehen vor der Bühne und sehen nichts. Ne? Hallo! Irgendwo da oben ist er. Ja, deswegen hören wir uns jetzt lieber den an. Frischer Superhit von Harry Styles, American Girls, hier auf Radio SAW.

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9: Ich bin Silas Quiring. Guten Morgen. Für die vom Bundestag beschlossene Apothekenreform gibt es Kritik. Ärzteverbände sagen, dass sie die Praxen schwächt. Die Apotheken sollen in Zukunft zum Beispiel mehr Impfungen anbieten und verschreibungspflichtige Medikamente ohne Rezept rausgeben dürfen, zumindest in bestimmten Fällen. Kassenärztechef Andreas Gassen sagt in der ARD,
10: dass Apotheken jetzt in Grunddiagnostik einsteigen, das geht bis zum Blutabnehmen. Und das ist natürlich schon schräg, weil die Apothekerinnen und Apotheker dafür schlicht nicht ausgebildet sind. Das ist noch nicht mal Inhalt ihres Studiums. Und insofern würden wir das als ein Abgleiten in die Laienmedizin tatsächlich sehen.
9: Der Apothekerverband begrüßt die Reform dagegen als Entlastung fürs Gesundheitssystem. Die NATO-Außenminister haben bei ihrem Treffen in Schweden Einigkeit gezeigt. Gleichzeitig gab es aber auch gegenseitige Kritik von EU und USA. US-Außenminister Rubio betont, dass die NATO auch für die USA nützlich sein müsse. Die Europäer fordern nach den widersprüchlichen Aussagen zu US-Truppen mehr Klarheit. In mehr als 20 Städten in ganz Deutschland wollen heute Menschen für ein AfD-Verbotsverfahren auf die Straße gehen. Unter dem Motto Menschenwürde verteidigen hat ein breites Bündnis dazu aufgerufen. Die Organisatoren fordern von der Bundesregierung, Bundestag und Bundesrat, ein AfD-Verbotsverfahren einzuleiten. Die Union stellt sich gegen weitere Erhöhungen bei staatlichen Leistungen. Fraktionschef Spahn nennt im Münchner Merkur BAföG, aber auch Wohn-, Bürger- und Elterngeld. Im Koalitionsvertrag hatten sich Union und SPD eigentlich auf eine Erhöhung der BAföG-Wohnkostenpauschale geeinigt. Das Kunstmuseum Moritzburg in Halle zieht für eine große Sanierung vorübergehend um. Ab Herbst 2028 soll es für 4 Jahre ins ehemalige Galeria-Kaufhof-Gebäude am Halleschen Markt gehen. Das hat die Kulturstiftung Sachsen-Anhalt jetzt mitgeteilt. In der Moritzburg müssen unter anderem Burgbrücke, Technik und Dach erneuert werden. Kosten werden auf rund 25 Millionen Euro geschätzt. Heute Abend steht das Finale des DFB-Pokals an. Der VfB Stuttgart könnte den Titel verteidigen. Allerdings heißt der Gegner dieses Jahr FC Bayern. Cornelius Dräger berichtet.
11: Letztes Jahr waren die Stuttgarter gegen den damaligen Drittligisten Arminia Bielefeld haushoher Favorit. Mit einem 4:2-Sieg hat sich der VfB dann auch den 4. Pokal in der Vereinsgeschichte geholt. Dieses Jahr wartet allerdings der Rekordpokalsieger aus München. Die Bayern haben zwar in der Liga ein Abo auf die Meisterschaft, im Pokal lief es die letzten Jahre aber ganz und gar nicht erfolgreich. Das letzte Mal haben sie vor 6 Jahren gewonnen. Anstoß ist um 20 Uhr.
9: Die nächsten Nachrichten in einer Stunde.
12: Schönen guten Morgen, 3:09. Hier ist der Radio SAW Verkehrsservice, der schnellste im SAW-Land. A2 Richtung Berlin, zwischen Allerindingersleben und Alsleben stockend, in der Ewigkeitsbaustelle eine Viertelstunde dauert es hier länger. A7 Richtung Hamburg, zwischen Dreieckwalsrode und Dorfmark stockend, der wird gereinigt nach Unfall 20 Minuten plus. A9 Richtung Berlin, zwischen Kleinmarzehns und Niemeck, Behinderungen, da ist ein defekter Transporter mitten im Baustellenbereich. Flitzer, Blitzer.
13: A2 Richtung Berlin zwischen Allerengersleben und Rastplatz Lorkberg. A36 Richtung Braunschweig, Höhe Wernigerode Nord. B81 am Ortsausgang Halberstadt Richtung Magdeburg. B91 Höhe Abzweig Aupitz Richtung Zeitz. Blitzer auf dem Magdeburger Ring Richtung A2 Höhe Reform. In Magdeburg in der City auf der Walter-Rathenau-Straße stadtauswärts. In Leipzig auf der Maximilianallee stadtauswärts. In Halle 3 Blitzer, einmal Leipziger Chaussee, dann Robert-Franz-Ring, dann Delitzscher Straße. In Röderhof noch beide Richtungen. Und noch mehr? Dann hör, kostenfrei. Unsere Service-Hotline ist die 0800, dann die 1, dann 630 und nochmal 630. Oder ihr macht's per WhatsApp, die Infos radio-saw.de. Euch allen eine gute und sichere Fahrt, wo immer ihr unterwegs seid. Passt auf euch auf, es wartet immer jemand. Das Wetter zu Pfingsten, dem lieblichen Feste, wie Goethe eins schrieb, in seiner Fabel Reinicke Fuchs. Ja, so war das. Und er hat recht. Als hätte er es geahnt, dass es in diesem Jahr auch so ist. Es wird sommerlich, es wird sonnig bleiben und das die ganzen Tage. Im Moment in Böttenstedt bei Salzwedel 18 Grad. Wir kratzen an die 30.
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13: Ach, herrlich, Arschbombe, zumindest gedanklich habe ich sie gemacht. In ein schönes, kaltes Becken. Aber das geht in echt, so wirklich, da wo lange nichts ging. Was ich genau meine, sage ich euch nach den nächsten dreien. Hallo, guten Morgen, schön, dass ihr dabei

Achtung, Autofahrer, um 8:08 der Radio SOW Verkehrsservice. Sofortmeldung für die A2 Richtung Berlin. Zwischen Lehrte Ost und Hämeler Wald eine ungesicherte Unfallstelle auf der linken und der mittleren Spur. A2 Richtung Berlin. Zwischen Lehrte Ost und Hämeler Wald ungesicherte Unfallstelle auf der linken und mittleren Spur.

0: Der frische Superhit von One Republic, Need Your Love, hier auf Radio SAW, hier in Muckefuck am Samstag um 14 Minuten nach 9. Und ich probiere es noch einmal mit Anlauf. Ah, herrlich, so eine Arschbombe in ein kaltes Becken, das macht richtig Laune. Ne? Und besonders tolle Laune macht's im Stadtbad in Zörbig. Das ist wieder da. 2 Jahre haben die gewerkelt, geschrubbt, renoviert und jetzt blinkt und blitzt es wie neu. Mit einem Feierwochenende wird sich darüber gefreut. Und Probeschwimmen war unsere Reporterin Lena Vierecke schon mal. Was ist denn da so los?
1: Jetzt am Wochenende ist der Eintritt ins Freibad kostenlos. Zum Anbaden gibt's ein volles Programm, unter anderem mit einem Arschbombenwettbewerb, einer Seifenblasendisco für Kinder und abends Nachtschwimmen bis 23 Uhr. Ob der Bürgermeister selbst ins Becken springt, ist noch offen.
2: Das werde ich mal sehen, ob ich da wirklich geeignet bin. Tatsächlich würde ich eher außer der Reihe springen, wenn dann, weil das auch mit einem Wettbewerb verbunden ist. Wir haben hier bald ein Musikwochenende, so habe ich tanzt. Die verlosen dazu Karten. Es gibt auch so kleine Sachen zu gewinnen. Und da will der Bürgermeister doch nicht denen, die wirklich gute Arschbomben können, noch was wegnehmen.
1: Morgen geht es dann etwas ruhiger zu mit einem Yoga-Festival. Auch Bier-Yoga ist dabei.
0: Radio SAW-Reporterin Lena Vierecke zum Wochenende im Stadtbad Zörbig ganz frisch eröffnet. Pack die Badehose rein, geh mit deinem Schwesterlein und dann riecht's wie ab nach Zörbig. Ihr könnt aber auch woanders hingehen. Wir haben noch mehr Tipps für euch hier auf Radio SAW in etwas mehr als 20 Minuten.

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leidet aber jemand, hä? Hm? Ist gleich gekniffen worden oder so. Kurzes Ach. Ja. Und kneift euch mal. Es wird ein traumhaft schöner Tag. Und morgen nochmal traumhaft und nochmal traumhaft. Und Lieblingsmusik ist immer dabei. Hier ist Radio SAW Muckefuck am Samstag. Schönen guten Morgen um 5 Minuten vor 10:05.

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8: Hallo um 9.30 Uhr. Hier ist der Radio SAW Verkehrsservice, der schnellste im SAW-Land. A2 Richtung Berlin, zwischen Lehrte Ost und Hämmeler Wald, stockend nach Unfall, etwa 25 Minuten, Stopp, dann habt ihr es geschafft. Aber dann geht's weiter auf die A2 Richtung Berlin, jetzt zwischen Allerengersleben und Alsleben, stockend, die ewige Baustelle, nochmal 20 Minuten obendrauf rechnen. A7 Richtung Hamburg, Höhe Kreuz Hannover Osten, Unfall und im weiteren Verlauf zwischen Dreieckwalsrode und Dorfmark, stockend, da muss nach Unfall gereinigt werden, eine Viertelstunde dauert's hier länger. Flitzerblitzer. A2 Richtung Berlin zwischen Allerengersleben und Rastplatz Lordberg ist in der Baustelle. Tückisches Ding, steht so links, ne, nicht rankacheln. A36 Richtung Braunschweig, Höhe Wernigerode Nord, B81, Ortsausgang Halberstadt Richtung Magdeburg. Blitzer auf der B91, Höhe Abzweig Aupitz Richtung Zeitz. Magdeburger Ring Richtung A2, Höhe Reform. In Magdeburg, Walter-Rathenau-Straße stadtauswärts. In Braunschweig, im Bohlweg wird geblitzt. In Leipzig, Maximilianallee stadtauswärts. In Halle, Leipziger Chaussee, Robert-Franz-Ring, Delitzscher Straße und Röderhof Nord. Noch beide Richtungen. Habt ihr mehr? Dann her kostenfrei für Umme, für Noppes, für Lau. Einfach wählen unsere 0800 1 630 630. Oder per WhatsApp alles schicken. Die Infos dazu radio-saw.de. Euch eine gute und sichere Fahrt.
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8: Das Wetter wünscht fröhliche und frohe Pfingsten, alles mit PF, denn das Puh, das kommt schon raus. Bei Werten bis zu 30 Grad, Sonne, Sonne, Sonne, ein paar Wölkchen dabei, heute, morgen, übermorgen und dann auch noch. Also läuft, läuft richtig. Aktuell in Solingen bei Magdeburg mit 22 Grad.
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8: Und den hochwohlgeborenen Herrlichkeiten, die Königstage in Quedlinburg genießen. Das seid doch ihr, ne? Heute Abend spektakuläre Lasershow und davor noch spektakulärer Radio-SAW-Party mit unserem Englishman Warren Green und Live-Mucke und viel, viel Spaß dabei. Mehr Tipps? Klar. Nach Olivia Dean und Fastboy. Ich sag Hallo und guten Morgen.

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2: Zum Modeshoppen geht's heute in die schöne Aussicht nach Leisling bei Weißenfels beim Fashion-Flohmarkt. Vor dem Einkaufszentrum ist außerdem der beliebte Trödelmarkt. Teutschenthal im Saalekreis freut sich auf Season Opening am Pappel Beach. Naturbad und Strandbar sind ab um 10 geöffnet. Radio SAW präsentiert euch heute in Halle das Landespokalfinale vom HFC gegen den VfB Germania Halberstadt. Anpfiff im Leuner Chemiestadion ist 13.30 Uhr. Tickets fürs Landespokalfinale in Halle kriegt ihr ab 11 Euro. Im Tiergarten Stendal zeigt das Theater der Altmark heute 15.30 Uhr das Kinderstück Sei ein Frosch. Darin träumen Maus und Frosch davon, jemand anderes zu sein, bis sie merken, dass wahre Freundschaft das Wichtigste ist. Die Aufführung in Stendal heute ist im normalen Tiergarten-Eintritt enthalten. Und der Fellows Ride verbindet heute Motorradfahren und Gutes tun. Die Tour startet um 10 am Magdeburger Dom und setzt ein Zeichen für mehr Offenheit im Umgang mit Depressionen sowie psychischen Erkrankungen. Unter dem Motto Gemeinsam stark geht's als Motorraddemo durch die Stadt bis zur Amfurter Schmiede, wo Leckereien aus dem Foodtruck warten. Mehr zum Fellows Ride heute ab Magdeburg lest ihr bei uns im Netz.
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0: Oh, oh, schon 9.46 Uhr am Samstagmorgen. Hier ist Muckefuck, hier ist Radio SAW. Und oh, oh, Pfingsten. Freie Tage für viele, nicht alle. Aber nur freie Tage bedeuten auch, freie Zeit miteinander zu verbringen. Und was machen wir da gerne? Wir kloppen uns. Hm? Gerade Paare geraten schnell in Streit. Und da gibt es so Dinge, die weiß man eigentlich, aber man macht es trotzdem. Hauptgrund zum Beispiel für Streit im Restaurant zwischen Paaren ist, dem anderen die Pommes vom Teller zu klauen. Ja, ist so. Hm? Da werden alle stinkelig. Hm? Noch eine Männerfalle zum Beispiel ist Einkaufszettel versemmeln. Du kriegst ihn mit, du hast den heiligen Auftrag, die Ernährungslage zu klären, hm? Und du vergisst die Hälfte. Na, wie soll man Kartoffelauflauf ohne Kartoffeln? Warum vergisst du die Hälfte da? Du hast dich für Sport interessiert, hast den Kicker gekauft oder sonst irgendwas, weil du natürlich noch ein paar Fakten haben willst zum Pokalendspiel. Landespokalfinale heute 13:30 in Halle zwischen AFC und Germania Halberstadt. Oder heute Abend Berlin, da wollen doch alle hin und so. Aber dann hast du den Ärger. Ja, kein Ärger ist, wenn Frieden einkehrt in Sachen Superhits. Okay?
1: Ja.
0: Eben, da haben wir doch. Oh, Guru Josh, Taylor Swift, Katy Perry. Da haben wir die beste Mischung und die meiste Abwechslung. Lieblingsmusik.

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3: Ich bin Silas Quiring. Guten Tag. Die EU und Mexiko weiten ihr Handelsabkommen aus. Viele Zölle fallen damit weg. Zudem übernimmt Mexiko die geschützten Herkunftsangaben, wie wir sie in der EU kennen. Hintergrund ist auch die aggressive Zollpolitik der USA, die sowohl in Europa als auch in Mexiko für Probleme sorgt. Welche Branchen profitieren könnten, dazu sagt der Außenhandelspräsident Jan Dura bei NTV.
4: Es geht auch um Pharma, um chemische Erzeugnisse, es geht um Automobil, Maschinenbau, also Werkzeugmaschinen. Die EU geht davon aus, dass über 45.000 Unternehmen und davon viele kleine und mittelständische eben auch große Vorteile haben werden.
3: Egal ob gemeinsames Sommerfest, Aufräumaktion oder Singen im Seniorenheim. Der Geburtstag des Grundgesetzes soll heute das erste Mal mit einem Mitmachtag gefeiert werden. Tom Husse mit den Einzelheiten.
5: Diesen Ehrentag hat Bundespräsident Steinmeier ins Leben gerufen. Heute und in den Tagen drumherum sind quasi alle in Deutschland aufgerufen, eine Aktion auf die Beine zu stellen, die das Gemeinschaftsgefühl fördert. Das Ziel, Menschen zusammenbringen und den Austausch fördern. Denn davon lebt eben auch die Demokratie. Und die ist ja im Grundgesetz seit genau 77 Jahren festgeschrieben.
3: Mit Blick auf die NATO ruft Außenminister Wadefuhl zur Gelassenheit auf. Trotz einiger widersprüchlicher Aussagen aus den USA, etwa zur Stationierung von Soldaten, sagt Wadefuhl in der ARD, das Bündnis sei größer und stärker als je zuvor. Die Ankündigung aus Washington, 5000 Soldaten nach Polen zu verlegen, begrüßt er. Der Apothekerverband begrüßt die Reform, die jetzt vom Bundestag beschlossen wurde. Damit werde die Rolle der Apotheken gestärkt und das Gesundheitssystem entlastet, heißt es. Apotheken dürfen etwa mehr Impfungen anbieten oder Blut abnehmen. Ärzteverbände sprechen dagegen von einem Irrweg. Germania Halberstadt und der Hallesche FC kämpfen heute im Landespokalfinale um das Ticket für den DFB-Pokal. Es ist die Neuauflage des Finals von vor 2 Jahren. Damals gewann Halle in der Verlängerung. Anstoß in Halle ist um 13.30 Uhr. Vorjahrespokalsieger gegen Rekordpokalsieger. Oder anders, VfB Stuttgart gegen Bayern München. Das ist heute das Matchup im DFB-Pokalfinale. Die Münchner warten seit mittlerweile 6 Jahren auf einen Pokalsieg. Anpfiff in Berlin ist um 20 Uhr. Die nächsten Nachrichten in einer Stunde.
6: Hallo, um 9:02. Hier ist der Radio SAW Verkehrsservice. Der schnellste im SAW-Land. A2 Richtung Berlin zwischen Lehrte Ost und Hämeler Wald, Stop and Go, Bergungsarbeiten der Grund, eine Viertelstunde plus. Das ist erst der Anfang, denn es geht weiter auf die A2 Richtung Berlin zwischen Marienborn, Helmstedt und Eilsleben, Stocken, die ewige Baustelle. Da kommen nochmal 20 Minuten Stop and Go dazu. A7 Richtung Hamburg zwischen Mellendorf und Berghof, Stocken, eine Viertelstunde plus. Und weiter A7 Richtung Hamburg zwischen Dreieck-Walsrode und Soltau Süd, nochmal Stocken, nochmal eine halbe Stunde plus. Macht zusammen jetzt, komm, aufgepasst, 45 Minuten, genau. A9 Richtung Berlin zwischen Eisenberg und Dreußig stockend in der Baustelle 10 Minuten mehr einplanen. Salzlandkreis, die Landstraße zwischen Abzweig Hohenergsleben und der A14 Auffahrt Staßfurt nach Unfall gesperrt. Bitte Umfahrt hier über Förderstedt. Flitzer, Blitzer. A2 Richtung Berlin zwischen Allerengersleben, Rastplatz Lorkberg. A36 Richtung Braunschweig, Höhe Wernigerode Nord. B81 am Ortsausgang Halberstadt Richtung Magdeburg. Blitzer auf der B91, Höhe Abzweig Aupitz Richtung Zeitz. In Magdeburg auf dem Ring Richtung A2, Höhe Reform und auf der Walter-Rathenau-Straße stadtauswärts. Achtung auch in Braunschweig im Bohlweg, in Leipzig, Kieler Straße und Maximilianallee stadtauswärts und Stendal in den Schadewachten. Noch was gesehen? Anrufen, kostenfrei. Unsere Service-Hotline 0800. 1-630-630. Oder macht's per WhatsApp, die Infos radio-saw.de. Euch allen, wo es geht, eine gute und sichere Fahrt durchs SAW-Land.
7: Das Wetter in guter Laune.
8: Sommer, Sonne, Kaktus, Playing Federball on the Beach.
7: Und da war ein Fehler drin, ne? Ist noch nicht Sommer, aber der Rest stimmt. Ja, Playing Federball on the Beach geht heute. Und das geht rauf bis 30 Grad. Sonnig, sommerlich, das bleibt über Pfingsten so. Aktuell in Altenhausen bei Haldensleben 22 Grad.
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7: Und b-b-b. Dreimal B. B-b-b. Ich übe das noch ein bisschen. B-b-b. Ich habe drei Superhits Zeit. B-b-b. Was diese B-b-b drei Bs bedeuten, sage ich euch. Nach The Beloved, nach Loy, nach Coldplay. Erstmal Hallo.

zeitlos schick und schön aus unserer 90er-Kollektion. Ne? Beloved with Sweet Harmony. Und wenn ihr mehr davon wollt, und wir haben Klamotten ohne Ende in Sachen Superhits, ne? Einfach den Schrank aufmachen im Stream. 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Die Kleiderfrage heute, naja, ich würde sagen, das luftig lockere. Naja, da ist ordentlich Dampf drin. Die Sonne scheint und es bleibt auch in den nächsten Tagen so. Und da gibt's dann in den nächsten Tagen vielleicht die ein oder andere Feriengeschichte, die noch nicht so ganz klar ist bei euch. Ne? Viele sind natürlich weggepilgert, aber manche sagen, hey, wir sind doch hier und was können wir denn mal machen? Wir haben unsere müde Morgen-Montermacher, die Muckefuchs. 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

Achtung Autofahrer, der Radio SAW Verkehrsservice, Sofortmeldung für die A38 Richtung Leipzig. Zwischen Bad Lauchstädt und Merseburg Nord eine ungesicherte Unfallstelle mit mehreren Fahrzeugen und da auch Personen auf der Fahrbahn. A38 Richtung Leipzig, zwischen Bad Lauchstädt und Merseburg Nord, ungesicherte Unfallstelle mit mehreren Fahrzeugen und Personen auf der Fahrbahn. Vorsicht hier. Wo immer ihr unterwegs seid, eine gute und sichere Fahrt mit den Superhits fürs SAW-Land und mit dem Superhit, den ich jetzt abgewürgt habe. Deswegen, super Heimat!

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11: 10.30 Uhr. Hier ist der Radio SAW Verkehrsservice. Der schnellste im SAW-Land. A2 Richtung Berlin zwischen Lehrte Ost und Temmelerwald Stop and Go, Bergungsarbeiten, eine Viertelstunde dauert's länger. Im weiteren Verlauf die A2 Richtung Berlin zwischen Alleringersleben und Alsleben stockend in der Dauerbaustelle, nochmal 10 Minuten dazu. A7 Richtung Hamburg zwischen Mellendorf und Berghof stockend, eine Viertelstunde plus. Weiter die A7 Richtung Hamburg zwischen Dreieckwalsrode und Dorfmark stockend, nochmal 25 Minuten addieren. A9 Richtung Berlin zwischen Eisenberg und Reußig stockend in der Baustelle, eine Viertelstunde dauert's hier länger und weiter zwischen Köselitz und Kleinmarzehns stockend, auch hier Baustelle der Grund, nochmal 10 Minuten plus. A38 Richtung Leipzig zwischen Bad Lauchstädt und Merseburg Nord stockend nach Unfall, eine Viertelstunde kommt oben drauf. Flitzerblitzer. Auf der A2 Richtung Berlin zwischen Allerringersleben und Rastplatz Lorkberg. A36 Richtung Braunschweig, Höhe Wernigerode Nord. B81 am Ortsausgang Halberstadt Richtung Magdeburg. B91 Höhe Abzweig Aupitz Richtung Zeitz. Blitzer auf dem Magdeburger Ring Richtung A2, Höhe Reform. In Magdeburg selbst auf der Walter-Rathenau-Straße stadtauswärts in Braunschweig im Bohlweg. Geblitzt wird in Leipzig auf der Kieler Straße und der Maximilian-Allee stadtauswärts. Achtung auch in Stendal in den Schadewarten. Noch was gesehen? Dann wachsam sein, ran an die Radio SAW Service Hotline, kostenfrei, klar, 0800 1 630 630 oder per WhatsApp die Infos radio-saw.de. Euch allen eine gute und sichere Fahrt, wo immer ihr unterwegs seid. Das Wetter gesichert in Sommerlaune und das bleibt so auch in den nächsten Tagen. Ganz, ganz viel Sonne, ein paar lockere Wolken. Heute kratzen wir an die 30-Grad-Marke. Neudamm bei Neuwegersleben, 22 Grad aktuell. Morgen ähnlich, übermorgen ähnlich, übermorgen ähnlich, ja.
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11: Und ich sag mal so, ich find's okay. Was sagt ihr? Aha, okay. Also ein Brummen ist positiv. Würde ich denken jetzt, ne? Euch allen einen schönen Samstag.

ist so ein Schnellleckertag. Ne? Wenn du Lust auf Eis hast, musst du verdammt fix mit der Zunge sein. Sonst schmilzt das Zeug sowas von weg. Es geht heute richtig hoch, heiß und hoch her, Richtung 30 Grad. Und da sind Typen, die sitzen sehr, sehr gerne im Eiscafé. Am liebsten draußen so und beobachten in ihrer Heimatstadt Mannheim die Menschen. Holen sich da die Inspiration für ihre Superhits und sind auch mehr zu kleinen Scherzen aufgelegt. Hier. So von wegen, ich hätte gern Schokoladeneisbecher, aber nur mit Mokka. Oder ein Erdbeerbecher, aber ohne Erdbeeren. Ja, sowas machen die. Dafür sind sie aber auch kreativ in Sachen Superhits. Die Jungs von Clock Clock. Hier ist der Frische auf Radio SAW. Das ist die beste Mischung und die meiste Abwechslung.

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11: Ich bin Silas Quiring. Guten Tag. Die EU und Mexiko weiten ihr Handel.

0: Handelsabkommen aus. Viele Zölle fallen damit weg. Zudem übernimmt Mexiko die geschützten Herkunftsangaben, wie wir sie in der EU kennen. Hintergrund ist auch die aggressive Zollpolitik der USA, die sowohl in Europa als auch in Mexiko für Probleme sorgt. Welche Branchen profitieren könnten, dazu sagt der Außenhandelspräsident Jan Dura bei NTV.
1: Es geht auch um Pharma, um chemische Erzeugnisse, es geht um Automobil, Maschinenbau, also Werkzeugmaschinen. Die EU geht davon aus, dass über 45.000 Unternehmen und davon viele kleine und mittelständische eben auch große Vorteile haben werden.
0: Egal ob gemeinsames Sommerfest, Aufräumaktion oder Singen im Seniorenheim. Der Geburtstag des Grundgesetzes soll heute das erste Mal mit einem Mitmachtag gefeiert werden. Tom Husse mit den Einzelheiten.
2: Diesen Ehrentag hat Bundespräsident Steinmeier ins Leben gerufen. Heute und in den Tagen drumherum sind quasi alle in Deutschland aufgerufen, eine Aktion auf die Beine zu stellen, die das Gemeinschaftsgefühl fördert. Das Ziel, Menschen zusammenbringen und den Austausch fördern. Denn davon lebt eben auch die Demokratie. Und die ist ja im Grundgesetz seit genau 77 Jahren festgeschrieben.
0: Mit Blick auf die NATO ruft Außenminister Wadefuhl zur Gelassenheit auf. Trotz einiger widersprüchlicher Aussagen aus den USA, etwa zur Stationierung von Soldaten, sagt Wadefuhl in der ARD, das Bündnis sei größer und stärker als je zuvor. Die Ankündigung aus Washington, 5000 Soldaten nach Polen zu verlegen, begrüßt er. Der Apothekerverband begrüßt die Reform, die jetzt vom Bundestag beschlossen wurde. Damit werde die Rolle der Apotheken gestärkt und das Gesundheitssystem entlastet, heißt es. Apotheken dürfen etwa mehr Impfungen anbieten oder Blut abnehmen. Ärzteverbände sprechen dagegen von einem Irrweg. Germania Halberstadt und der Hallesche FC kämpfen heute im Landespokalfinale um das Ticket für den DFB-Pokal. Es ist die Neuauflage des Finals von vor 2 Jahren. Damals gewann Halle in der Verlängerung. Anstoß in Halle ist um 13.30 Uhr. Vorjahrespokalsieger gegen Rekordpokalsieger. Oder anders, VfB Stuttgart gegen Bayern München. Das ist heute das Matchup im DFB-Pokalfinale. Die Münchner warten seit mittlerweile 6 Jahren auf einen Pokalsieg. Anpfiff in Berlin ist um 20 Uhr. Die nächsten Nachrichten in einer Stunde.
3: 11:02. Hier ist der Radio SAW Verkehrsservice, der schnellste im SAW-Land. A2 Richtung Berlin zwischen Lehrte Ost und Hämelerwald stockend in der Baustelle. 10 Minuten dauert's länger. Im weiteren Verlauf A2 Richtung Berlin zwischen Allerингersleben und Bornstedt stockend in der Dauerbaustelle nochmal 20 Minuten dazu. Und weiter die A2 Richtung Berlin zwischen Rastplatz Wüstenforst und Ciesa. Behinderungen nach Unfall. A7 Richtung Hamburg zwischen Mellendorf und Berghof stockend. Eine Viertelstunde dauert's hier länger. Weiter die A7 Richtung Hamburg zwischen Dreieckwalsrode und Dorfmark stockend. Nochmal 20 Minuten dazu rechnen. A9 Richtung Berlin zwischen Eisenberg und Reußig stockend, Baustelle eine Viertelstunde plus. Weiterer Verlauf zwischen Köselitz und Kleinmarzehns stockend, Baustelle nochmal 10 Minuten addieren. Die A38 ist Richtung Leipzig zwischen Bad Lauchstädt und Merseburg Nord nach Unfall gesperrt. Die Umleitung für euch ab Schafstedt. B189 Richtung Wittenberge zwischen Geest-Gottberg und Wittenberge stockend 10 Minuten plus. Blitzer. A2 Richtung Berlin zwischen Allerингersleben und Rastplatz Lorkberg. A36 Richtung Braunschweig, Höhe Wernigerode Nord. B81 am Ortsausgang Halberstadt. 81 Ortsausgang Halberstadt Richtung Magdeburg, das musste raus. B91 Höhe Abzweig Aupitz Richtung Zeitz. Magdeburger Ring Richtung A2 Höhe Reform. Nochmal Magdeburg, diesmal die Walter-Rathenau-Straße stadtauswärts. In Salzwedel auf der Ernst-Thälmann-Straße wird geblitzt. In Braunschweig, im Bohlweg, in Leipzig, Kieler Straße und Maximilianallee stadtauswärts. Stendal in den Schadewachten. Achtung in Halle, Leipziger Chaussee, Robert-Franz-Ring, Delitzscher Straße. Noch was? Hör damit. Kostenfrei. Die Radio SAW Service Hotline 0800 1 630 630. Oder per WhatsApp, die Infos radio-saw.de. Und bevor ich gute Fahrt wünsche, geht's nochmal zurück auf die A14 Richtung Dresden. Hier zwischen Rastplatz Kabelsketal und Gröbers ein Fahrradfahrer auf der Standspur. Oh, der gibt alles. Wenn du 300 schaffst, bist du echt okay. Ne? Ansonsten alles okay für euch. Hoffentlich gute und freie Fahrt. Passt auf euch auf, es wartet immer jemand. Das Wetter ist das an Pfingsten, auf das die Sommerfreunde gewartet haben. Wer Ferien hat, wer frei hat und sagt, ja, Wasser, hier, ich komme, ne? Arschbombe rein ins Becken, geht. Geht richtig heute. Sonne, ein paar kleine Wölkchen, bis zu 30 Grad sind drin. Im Moment messen wir in Alsdorf bei Dingelstedt 24 Grad und das geht morgen auch ähnlich warm weiter. Wir kratzen immer so an der 30 und übermorgen auch.
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5: In vornem Monat Mai, Flirtmonat Mai, und sie ist auf der Suche und sie gibt alles. Sie sucht einen Ehemann. Where is my husband? Ray, coole Groove, macht richtig Laune, mit Herz und Seele gespielt. Direkt nach den ersten beiden. Ich sag hallo, schön, dass ihr da seid.

0: Ich bin's nicht.
1: 11.15 Uhr. Hier ist Radio SAW Muckefuck am Samstag. Hier ist die beste Mischung und die meiste Abwechslung zu Hause. Hier ist immer Lieblingsmusik im Spiel. Aber manchmal will man es auch für sich so, ne? Und da braucht es einen Plan, es braucht eine Strategie. Ne? Wenn man in Ruhe etwas, wisst, was ich vielleicht meine? Also ich habe neulich das hier ausprobiert und ja, hat eigentlich ganz gut funktioniert. Ne? Ich habe gerufen, Schatzi, da kam von oben, ich bin oben, komm hoch, wenn du was willst. Und bin ich hochgelatscht und gesagt, Schatzi, guck mal hier, ich bin in Hundekacke gelaufen. Ah! Hat sie mich rausgeschmissen. Ja, und dann habe ich mir in Ruhe Tickets geholt fürs Landespokalfinale. Heute 13.30 Uhr. Anstoß in Halle, der HFC gegen Germania Halberstadt. In aller Ruhe. Gibt es auch noch Tickets an den Tageskassen. Könnt ihr auch in aller Ruhe machen. Vielleicht macht ihr es aber besser als ich. Kauft zwei Tickets. Mit Schatzi hin, okay?

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11: 11.30 Uhr, hier ist der Radio SAW Verkehrsservice, der schnellste im SAW-Land. A2 Richtung Berlin zwischen Lehrte Ost und Hemmelerwald stockend in der Baustelle 10 Minuten plus. A2 Richtung Berlin im weiteren Verlauf zwischen Allerengersleben und Bornstedt stockend Baustelle nochmal 20 Minuten dazurechnen. A7 Richtung Hamburg zwischen Großburg-Wedel und Berghof stockend 15 Minuten plus. Weiter die A7 Richtung Hamburg zwischen Dreieck-Walsrode und Soltau Süd Stop and Go. 40 verdammte Minuten dauert es hier nochmal länger. A9 Richtung Berlin zwischen Eisenberg und Reussig stockend Baustelle 20 Minuten mehr im Plan. Im weiteren Verlauf zwischen Köselitz und Kleinmarzehns stockend Baustelle nochmal eine Viertelstunde dazurechnen. Die A38 ist Richtung Leipzig zwischen Bad Lauchstädt und Merseburg Nord wegen Bergungsarbeiten gesperrt. Die Umleitung für euch ab Schafstedt. B189 haben wir noch Richtung Wittenberge zwischen Geest-Gottberg und Wittenberge stockend Viertelstunde plus da. Flitzer, Blitzer. Auf der A2 Richtung Berlin zwischen Allerengersleben und Rastplatz Lorkberg. A36 Richtung Braunschweig, Höhe Wernigerode Nord. Auf der B81 Ortsausgang Halberstadt Richtung Magdeburg wird geblitzt. In Magdeburg auf dem Ring Richtung A2 Höhe Reform. Und noch einer auf der Walter-Rathenau-Straße stadtauswärts. Salzwedel, Ernst-Thälmann-Straße. Es erwischt euch in Leipzig, wenn ihr zu schnell kachelt, auf der Luise-Otto-Peters-Allee und der Maximilian-Allee stadtauswärts. Achtung in Stendal in den Schadewachten. In Halle, Leipziger Chaussee, Robert-Franz-Ring, Delitzscher Straße. Noch mehr? Echt jetzt? Nö. Doch? Dann her damit. Kostenfrei anrufen. Die Radio SAW Service Hotline 0800 1630 630. Oder ihr macht's per WhatsApp, die Infos radio-saw.de. Euch allen, wo es geht, eine gute und sichere Fahrt durchs SAW-Land.
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12: Das Wetter in richtig cooler Sommerlaune. Wer auf Sommer steht, der macht Jabadabadu. Wer nicht drauf steht, der macht Creme rein ins Gesicht. Juhu. Und hofft, dass er keinen Brand kriegt. Denn es geht rauf bis 30 Grad heute. Hüttenrode bei Blankenburg. Sogar in höchster Höhe. 24 Grad im Moment. Und dieser schöne Sonne-Wolken-Mix, der bleibt auch die ganzen Pfingstfeiertage.
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12: Und Superhits, die bleiben. Und wie? So viele schöne. Ich sag mal nur Depeche Mode, Strange Love. Dauert noch ein paar Minütchen und dann geht's richtig ab. Ich sag Hallo euch allen. Schön, dass ihr dabei seid.

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Und wisst ihr, wer das Very Warm Welcome macht? Unser Englishman Warren Green. Der kennt da keine Gnade mit euch. Das ist ein absolutes Tier on Stage. Keine Gnade in Sachen Superhits? Jetzt hier, Nico Santos mit Number One. Und das natürlich klar, sie wiegen sich schon langsam hin und her im Takt mit Emo-Fans hier auf Radio SAW.

Im Mai haben wir frei. Das denken sehr, sehr viele. Ne? Der Mai ist auch wirklich gespickt mit Feiertagen. Und manchmal wissen wir gar nicht, was sind da überhaupt hier. Pfingsten zum Beispiel. Goethe nannte es das Leipziger Fest in seiner Reinicke-Fuchs-Fabel. Was ist Pfingsten? Pfingsten kommt aus dem Altgriechischen und heißt 50 zu gut Deutsch und bedeutet 50 Tage nach Ostern. Gilt so als Gründungstermin der Kirchen. Ja. Aber den meisten ist es Pille-Palle-Pup, die sagen, wir gründen jetzt mal eine Fahrgemeinschaft, sind an die Ostsee gekachelt oder sonst irgendwo hin. Es ist aber auch noch jede Menge los hier bei uns im SAW-Land. Und wenn ihr sagt spontan, ja, da muss ich doch mal, was mache ich da? Dann geht rein ins Netz, da fangen wir euch alle ein auf radio-saw.de. Und jetzt gehen wir rein in die Superhits der Frische von Leonie zusammen mit Callum Scott. Direkt nach dem hier. Das ist Radio SAW Muckefuck. Das ist die beste Mischung und die meiste Abwechslung am Samstag.

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1: Ich bin Silas Quiring. Guten Tag. Die EU und Mexiko weiten ihr Handelsabkommen aus. Viele Zölle fallen damit weg. Zudem übernimmt Mexiko die geschützten Herkunftsangaben, wie wir sie in der EU kennen. Hintergrund ist auch die aggressive Zollpolitik der USA, die sowohl in Europa als auch in Mexiko für Probleme sorgt. Welche Branchen profitieren könnten, dazu sagt der Außenhandelspräsident Jan Dura bei NTV.
2: Es geht auch um Pharma, um chemische Erzeugnisse, es geht um Automobil, Maschinenbau, also Werkzeugmaschinen. Die EU geht davon aus, dass über 45.000 Unternehmen und davon viele kleine und mittelständische eben auch große Vorteile haben werden.
1: Egal ob gemeinsames Sommerfest, Aufräumaktion oder Singen im Seniorenheim. Der Geburtstag des Grundgesetzes soll heute das erste Mal mit einem Mitmachtag gefeiert werden.

0: Tom Husse mit den Einzelheiten.
1: Diesen Ehrentag hat Bundespräsident Steinmeier ins Leben gerufen. Heute und in den Tagen drumherum sind quasi alle in Deutschland aufgerufen, eine Aktion auf die Beine zu stellen, die das Gemeinschaftsgefühl fördert. Das Ziel, Menschen zusammenbringen und den Austausch fördern. Denn davon lebt eben auch die Demokratie. Und die ist ja im Grundgesetz seit genau 77 Jahren festgeschrieben.
0: Mit Blick auf die NATO ruft Außenminister Wadefuhl zur Gelassenheit auf. Trotz einiger widersprüchlicher Aussagen aus den USA, etwa zur Stationierung von Soldaten, sagt Wadefuhl in der ARD, das Bündnis sei größer und stärker als je zuvor. Die Ankündigung aus Washington, 5000 Soldaten nach Polen zu verlegen, begrüßt er. Der Apothekerverband begrüßt die Reform, die jetzt vom Bundestag beschlossen wurde. Damit werde die Rolle der Apotheken gestärkt und das Gesundheitssystem entlastet, heißt es. Apotheken dürfen etwa mehr Impfungen anbieten oder Blut abnehmen. Ärzteverbände sprechen dagegen von einem Irrweg. Germania Halberstadt und der Hallesche FC kämpfen heute im Landespokalfinale um das Ticket für den DFB-Pokal. Es ist die Neuauflage des Finals von vor 2 Jahren. Damals gewann Halle in der Verlängerung. Anstoß in Halle ist um 13.30 Uhr. Vorjahrespokalsieger gegen Rekordpokalsieger. Oder anders, VfB Stuttgart gegen Bayern München. Das ist heute das Matchup im DFB-Pokalfinale. Die Münchner warten seit mittlerweile 6 Jahren auf einen Pokalsieg. Anpfiff in Berlin ist um 20 Uhr. Die nächsten Nachrichten in einer Stunde.
2: 12:02. Guten Tag. Der Radio-SOW Verkehrsservice, der schnellste im SOW-Land. A2 Richtung Berlin, zwischen Allerlingersleben und Bornstedt, 20 Minuten stockend, hier wird gebaut. A7 Richtung Hamburg, zwischen Großburg-Wedel und Berghof, 15 Minuten stockend. Weiter Richtung Hamburg, zwischen dem Dreieck Weißrode und Soltau-Süd, 40 Minuten Stop and Go. A9 Richtung Berlin, zwischen Eisenberg und Reußig, 20 Minuten stockend, weil hier gebaut wird. Und die nächste Baustelle, hier 15 Minuten plus, zwischen Köselitz und Kleinmarzins. A14 Richtung Schwerin, vor Lüderitz, 10 Minuten stockend. Die A38 ist Richtung Leipzig, zwischen Bad Lauchstädt und Merseburg-Nord, wegen Bergungsarbeiten gesperrt. Da nehmt ihr am besten die Umleitung ab Schafstädt. Und B189 Richtung Wittenberge, zwischen Geest-Gottberg und Wittenberge, 15 Minuten stockend. Und blitzend, es wird geblitzt auf der A2. Richtung Berlin, zwischen Allerlingersleben und Rastplatz Lorkberg. A36 Richtung Braunschweig, Höhe Wernigerode-Nord. B81, Ortsausgang Halberstadt Richtung Magdeburg. Auf dem Ring in Magdeburg, Richtung A2, höhere Form. In Magdeburg, Walter-Rathenau-Straße stadtauswärts. In Leipzig, Luise-Otto-Peters-Allee und Maximilian-Allee stadtauswärts. In Halle, Leipziger Chaussee, Robert-Franz-Ring und Delitzscher Straße. So, jetzt sind wir durch. Habt ihr vielleicht noch was gesehen? Flitzerblitzer oder Staus oder ist schon wieder was weggeräumt worden? Sagt doch bitte Bescheid. Die kostenfreie Service-Hotline 0800 1630 630. Geht auch per WhatsApp. Die Nummer auf radiosaw.de. Dankeschön. Wir wünschen euch eine gute Fahrt durchs SAW-Land. 24 Grad in Bärenrode, bei Alrode bis 29 Grad und ansonsten
3: Sommer, Sonne, Kaktus, Playing Peter Ball on the Beat.
2: Genau.
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2: Vielleicht seid ihr irgendwo auf der Terrasse oder im Garten, vielleicht irgendwo an einem Badesee und traut euch gleich mal reinzuhüpfen, auch wenn es noch ein bisschen frisch ist. Das Wetter ist natürlich perfekt. Und wir gucken für euch natürlich auch ein bisschen Fußball. Landespokalfinale Sachsen-Anhalt ab 13.30 Uhr Germania Halberstadt gegen Hallescher FC. Da verpasst ihr nichts. Und die passende Musik geben wir euch auch auf die Ohren. Zum Feiern am Strand Enrique Iglesias, Bailamos. Kommt nach Kamrat und Sarah Larsson.

0: Mensch, hab in dieser Woche erst die Folge Two and a Half Men geguckt, wo Enrique Iglesias mitgespielt hat. Ist auch schon ein bisschen länger her.
1: Bailamos!
0: In jedem Fall ist das der Sommer hier bei uns im SRW-Land. Heute mit Temperaturen bis 30 Grad. Wahnsinn! Und dabei ist ja eigentlich offiziell noch gar nicht Sommer. Auf den freuen wir uns aber. Unter anderem auf ein gigantisches Konzert beim Yellow Jockey Open Air in Bad Harzburg. Da präsentieren wir euch Johannes Oerding. Und das könnte wieder so eine 3-Stunden-Show werden, ne?
2: Ich mach das ja schon. Das ist auch mein großes Problem zum Leidwesen meiner Musiker und meiner Crew, dass sie wirklich da 3 Stunden mit mir gemeinsam aushalten müssen. Wir werden ja alle älter. Aber ich habe mittlerweile so Spots eingebaut, wo sich dann auch meine Gitarristen oder mein Gitarrist und mein Bassist auch mal hinsetzen kann. Also die dürfen sich dann auch mal kurz ausruhen. Und ich habe mir selber auch eine Pause eingebaut, wenn mein Schlagzeuger dann so ein 4 Minuten Schlagzeug-Solo spielt. Dann gehe ich mal kurz, muss mal auf Klo oder so und ruhe mich mal aus.
0: Ja, also nehmt euch genug zu trinken mit bei Johannes Oerding. Es könnte ein bisschen länger werden. Am 14. August präsentiert von Radio SRW. Schon ein paar Tage vorher, am 19. Juli. 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Auch da gibt es noch Tickets zu kaufen. Und Ryan Tedder und seine Jungs spielen wir jetzt. Abend.

Der Radio-SAW Verkehrsservice, eine Sofortmeldung für die A2 Richtung Hannover. Zwischen Bornstedt und Eilsleben eine ungesicherte Unfallstelle. Vorsicht, A2 Richtung Hannover, zwischen Bornstedt und Eilsleben.

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8: 12.31 Uhr, der Radio-SAW-Verkehrsservice, der schnellste Messerbilanz. Na gut, erstmal eine gute Nachricht, A38 Richtung Leipzig, zwischen Bad Lauchstädt und Merseburg-Nord. Hier ist alles wieder gut, ihr habt da freie Fahrt. A2 Richtung Hannover, zwischen Bornstedt und Eilsleben, 10 Minuten stockend nach Unfall. A2 Richtung Berlin, zwischen Allerengersleben und Bornstedt, da wird gebaut, deswegen 30 Minuten stockend. A7 Richtung Hamburg, zwischen Mellendorf und Berghof, 15 Minuten stockend. Und zwischen dem Dreieck Walsrode und Soltau Süd, 50 Minuten Stop and Go. A9 Richtung Berlin, zwischen Eisenberg und Reußig, 15 Minuten stockend, weil hier gebaut wird. Und im weiteren Verlauf nochmal eine Viertelstunde obendrauf an der nächsten Baustelle, zwischen Köselitz und Kleinmarzehns. A9 Richtung München, zwischen Niemeck und Kleinmarzehns, 10 Minuten stockend, ein defektes Fahrzeug im Baustellenbereich. Und B189 Richtung Wittenberge, zwischen Geest-Gottberg und Wittenberge, eine Viertelstunde stockend. Die Blitzer. Auf der A2 Richtung Berlin zwischen Allerengersleben und Rastplatz-Lockberg. A36 Richtung Braunschweig, Höhe Wernigerode-Nord. B81 Ortsausgang Halberstadt Richtung Magdeburg. In Magdeburg, Walter Rathenau-Straße stadtauswärts und auf dem Ring Richtung A2 Höhe Reform. Leipzig, Luise-Otto-Peters-Allee und Maximilian-Allee stadtauswärts. Und Halle, Leipziger Chaussee, Robert-Franz-Ring und Delitzscher Straße. Das war's. Stehen die da alle noch? Ist da vielleicht noch einer dazugekommen? Sag doch bitte Bescheid. Die kostenfreie Service-Hotline 0800 1630 630. WhatsApp geht auch. Die Nummer radiosurvey.de. Wir wünschen euch eine gute Fahrt durchs SAW-Land. Und schon aber so einen richtigen Sommertag. 25 Grad in Batra, bei Kelbra, sogar bis 29, vielleicht sogar 30 Grad. Wir haben viel Sonne, wir haben wenig Wolken, wir haben viel Trocken. Heute Nacht 16 bis 13, wir bleiben überall zweistellig, sogar auf dem Brocken bis 14 Grad. Der Pfingstsonntag, Sonne, Wolken im Mix, weiter trocken bei 25 bis 28 Grad.
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8: Wir wünschen euch ein schönes Pfingsten, jetzt mit

Radio SAW Verkehrsservice. Vorsicht auf der A2 Richtung Berlin zwischen Irxleben und Kreuzung Magdeburg. Da brennt ein PKW auf der Standspur. Rettungsfahrzeuge sind bereits unterwegs. Vorsicht bitte A2 Richtung Berlin zwischen Irxleben und dem Kreuzung Magdeburg. Hier brennt ein PKW auf der Standspur.

0: ATC Around the World. Auch dahinter steckt übrigens Alex Christensen, ne? Mr. U96. Holen wir euch am 1. August in die Herrenbreite nach Aschersleben mit den besten 80ern und 90ern. Und das auf so eine ganz spezielle Art und Weise. Das wird ein fantastischer Abend. Mehrere Kollegen haben das ja schon erlebt und sind einfach nur begeistert. Ja, also nur mal so als Empfehlung. Übrigens beim Lollapalooza dieses Jahr in Berlin, Teddy Swims, der Wunderbare. Die neue Mr. Know-It-All, die spielen wir euch gleich hier bei Radio Sorry. Es ist Wochenende, langes Wochenende, Pfingstferien, viel Zeit, um mal in Ruhe zu putzen. Ja, soll Leute geben, die sich beim Putzen auch entspannen können. Gut, ich gehöre da jetzt nicht dazu, aber in Berlin, da kann man seit einer Woche putzen und Urlaub gleichzeitig haben. Die Hauptstadt erstickt im Müll und hat da jetzt eine Aktion gestartet, um ein bisschen sauberer zu werden. Touris können damit anpacken, die Stadt ein bisschen sauberer machen und werden damit Gutscheinen belohnt. Christoph Schödel, erzähl mal, für alle, die das jetzt noch nicht gehört haben, was ist denn das für eine Putzaktion?
1: Ja, wie du schon sagst, Touris, die für einen Urlaub oder einen Kurztrip in der Stadt sind, können helfen, Berlin sauberer zu machen. 40 Betriebe machen mit. Wer Bock hat, der kriegt wirklich so ein Fischernetz in die Hand und kann dann die Spree vom Boot oder vom Kanu aus sauber machen. Man glaubt ja nicht, wie viel Müll da drin rumschwimmt. In Berlin ist es besonders schlimm. Auch freiwilliges Bäumegießen am Spreeufer wird belohnt. Und für alle, die nicht mit dem Auto nach Berlin kommen, sondern mit dem Rad oder mit den Öffis, wartet dann auch eine kleine Belohnung. 80.000 Euro werden für die Putztouris zur Verfügung gestellt. Die Aktion läuft jetzt noch bis 14. Juni. Ist so ein bisschen abgeguckt. In Kopenhagen gibt es sowas Ähnliches schon seit 2 Jahren.
0: Okay, bei mir ist jetzt hängen geblieben 80.000 Euro für die Putztouris. Was kriegt man denn als Belohnung?
1: Da winken zum Beispiel Gutscheine für diese berühmten Hon-Op-Hon-Off-Touren im Bus. In dem Biergarten gibt's 2 Kugeln Eis kostenlos. Man kann auch beim Nachtschwimmen in einem Hotel mitmachen. Es gibt Gratisführungen in Museen, Gutscheine für Workshops, Freitickets oder Rabatt in Strandbädern, günstigeren Eintritt für einen Escape Room und kostenlose Tickets für den Quatsch-Comedy-Club.
0: Also, ab in die Hauptstadt putzen und gleichzeitig entspannen. Und eine schöne Belohnung gibt's obendrauf. Dankeschön, Christoph Schödel. 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
11: Ich bin Silas Quiring. Guten Tag. Heute Abend steht das Finale des DFB-Pokals an. Der VfB Stuttgart könnte den Titel verteidigen. Allerdings heißt der Gegner dieses Jahr FC Bayern. Cornelius Dräger berichtet.
12: Letztes Jahr waren die Stuttgarter gegen den damaligen Drittligisten Arminia Bielefeld haushoher Favorit. Mit einem 4:2-Sieg hat sich der VfB dann auch den 4. Pokal in der Vereinsgeschichte geholt. Dieses Jahr wartet allerdings der Rekordpokalsieger aus München. Die Bayern haben zwar in der Liga ein Abo auf die Meisterschaft, im Pokal lief es die letzten Jahre aber ganz und gar nicht erfolgreich. Das letzte Mal haben sie vor 6 Jahren gewonnen. Anstoß ist um 20 Uhr.
11: Im vergangenen Jahr haben so viele Menschen den deutschen Pass bekommen wie noch nie. Laut Daten aus den verschiedenen Ländern wurden fast 310.000 Personen eingebürgert, berichtet die Welt am Sonntag. Das wären fast 20.000 mehr als im Jahr zuvor. Zum Teil handelt es sich noch um vorläufige Daten. Die Einbürgerungsregeln waren vor 2 Jahren gelockert worden. Statt nach 8 Jahren ist sie jetzt schon nach 5 Jahren in Deutschland möglich. Zudem sind doppelte Staatsbürgerschaften erlaubt. Angespannte Stimmung in Washington. US-Präsident Trump denkt offenbar über neue Angriffe im Iran nach. Trump ist genervt von den stockenden Friedensverhandlungen, schreibt das US-Portal Axios nach einer Sicherheitsberatung. Laut CBS haben wichtige Militärleute ihre Reisepläne fürs Wochenende gestrichen. Trump selbst geht nicht zur Hochzeit seines ältesten Sohns. Seit Anfang April gilt im Iran-Krieg eine Waffenruhe. Es gibt aber weiterhin Streit über das iranische Atomprogramm.

0: vom Programm. In China sind mindestens 90 Bergleute bei einem Grubenunglück ums Leben gekommen. Laut dem chinesischen Staatsfernsehen wurden über 120 Menschen verletzt ins Krankenhaus gebracht. Offenbar hatte es in dem Kohlebergwerk eine Gasexplosion gegeben. Es wird weiter nach Überlebenden gesucht. In Sachsen-Anhalt können ab Juni rund 50.000 Landesbeschäftigte ein Dienstrad leasen. Das Finanzministerium hat dazu jetzt den Vertrag mit Jobrad unterschrieben. Tarifbeschäftigte, Beamte und Richter können das Rad privat und dienstlich nutzen. Bezahlt wird über einen Teil des Gehalts. Durch die steuerliche Förderung sind laut ADFC Einsparungen von bis zu 40% möglich. Die nächsten Nachrichten in einer Stunde.
1: 1:02. Der Radio-SAW Verkehrsservice, der schnellste im SAW-Land. A2 Richtung Hannover, zwischen Irxleben und Eilsleben 40 Minuten Stau nach Unfall. A2 Richtung Berlin, zwischen Allerengersleben und Bornstedt 35 Minuten stockend, hier wird's gebaut. Und weiter, zwischen Irxleben und Kreuz Magdeburg, da brennt ein PKW auf der Standspur. Vorsicht. A7 Richtung Hamburg, zwischen dem Dreieck Hannover Nord und Berghof 15 Minuten stockend nach Unfall. Und zwischen dem Dreieck Walsrode und Soltau Ost 60 Minuten Stop and Go. Habt Geduld hier. A9 Richtung Berlin, zwischen Eisenberg und Reußig 10 Minuten stockend, weil hier gebaut wird. Nochmal 10 Minuten obendrauf an der nächsten Baustelle. Und die ist zwischen Köselitz und Kleinmarzehns. A9 Richtung München, zwischen Niemeck und Klammerzehns 30 Minuten stockend. Ein defektes Fahrzeug steht hier im Baustellenbereich und das dauert ein bisschen. A14 Richtung Magdeburg, in der Ausfahrt Wolmerstedt gab es einen Unfall. Aufpassen. Und B189 Richtung Wittenberge, zwischen Geest-Gottberg und Wittenberge 15 Minuten stockend. Ganz schön was los hier. Blitzer stehen auch noch. Auf der A2 Richtung Berlin zwischen Allerengersleben und dem Rastplatz Lorkberg. A36 Richtung Braunschweig, Höhe Wernigerode Nord. B81 Ortsausgang Halberstadt Richtung Magdeburg. In Magdeburg Walter Rathenaus Straße stadtauswärts und auf dem Ring Richtung A2 in höhere Form. Leipzig Luise Otto Peters Allee und Maximilian Allee stadtauswärts. Und dreimal Halle, Leipziger Chaussee, Robert Franz Ring und Delitzscher Straße. Und falls ihr sagt, ich bin jetzt hier gerade lang gefahren, der steht da gar nicht mehr. Oder da wurde was Frisches aufgebaut. Sagt doch bitte Bescheid. Die kostenfreie Service-Hotline 0800 1 630 630. WhatsApp geht auch. Die Nummer auf radiosaw.de. Dankeschön. Wir wünschen euch eine gute Fahrt durchs SAW-Land. Das ist ein Wetter, oder? Als ob Petrus wüsste, jetzt haben viele im SAW-Land frei und wollen Pfingsten genießen. Machen wir doch mal ein bisschen Sommer. Macht er. Das in voller Pracht. 26 Grad, Wiesenena. Heißt das so, ja? Wiesenena? Bei Wiedemar. Wir kriegen bis zu 29 Grad und viel Sonne. Heute Nacht sehen wir die Sterne bei 16 bis 13 Grad und morgen der Pfingstsonntag genauso, 25 bis 28 Grad.
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1: So, noch 25 Minuten bis zum Anpfiff. Halberstadt gegen Halle im Landespokalfinale Sachsen-Anhalt. Da sind wir dabei. Vorher gucken wir doch mal, wie es denn aussieht für alle, die in den nächsten Tagen jetzt im Urlaub sind. An der Ostsee oder auf Mallorca. Wie ist denn da jetzt so das Wetter? Kann man das vergleichen mit diesem Sommer, den wir hier bei uns im SAW-Land haben? Wir fragen gleich mal nach bei unserem Wetterauskenner, bei Frank Abel. Die Musikauskenner, wir haben für euch Tiffany Harris. Vertigo ist frisch und ist fantastisch. Kommt gleich nach Shaggy und seinem Angel und Lady Gaga. Beste Mischung, Meisterabwechslung.

0: Na gut, lassen wir uns mal ein bisschen verwöhnen die nächsten Tage von Sonne und von sehr, sehr angenehmen sommerlichen Temperaturen. Sieht's denn jetzt eigentlich in den Ferien auch so aus, zum Beispiel an der Ostsee und auf Mallorca? Was macht denn dort das Ferienwetter? Frank Abel, Wetterauskenner.
1: Also das Hoch ist ja riesengroß, das ist das Schöne. Es ist also für fast alle zuständig. Wenn ihr an die Ostsee fahrt, natürlich nicht ganz so hoch, ist klar. An den Küsten starten wir jetzt am Wochenende so um die 20 Grad, geht vielleicht im Laufe der Woche ein bisschen runter. Wenn ihr noch ein bisschen beweglich seid, so in der Planung, dann eher westliche Ostsee, also eher so Richtung Kühlungsborn, weil nach Osten hin kann es in der zweiten Wochenhälfte vielleicht mal ein bisschen wolkiger, ein bisschen kühler werden. Also das so als Tipp. Aber ansonsten schickes Wetter. Palma de Mallorca spitzenmäßig. Temperaturen knapp 30 Grad, 27, 28, nachts 18 Grad und außer Sonne nichts gewesen. Könnte nicht besser sein.
0: Also ich weiß nicht, wie ihr das seht, aber da können wir auch hier bleiben. Ja? Mit unseren um die knapp drunter 30 Grad die nächsten Tage und schön viel Sonne. Aber trotzdem, schöne Grüße auch alle, die demnächst rüber starten nach Mallorca. Nicht erschrecken, in einem Monat dort auf der Bühne im Bierkönig. Ist kein Scherz. Jason Derulo. Das wird auch schon kräftig kommentiert. Einer schreibt, ich weiß gar nicht, wer dann mehr in Kulturschock bekommt. Die Leute im Bierkönig oder Jason Derulo. Naja, wie auch immer. Robin Schulz jetzt für euch. Show me love.

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14: 13.30 Uhr. Der Radio-Verkehrsservice, der schnellste Messerwiener. A2 Richtung Hannover, zwischen Irxleben und Eilsleben, 60 Minuten Geduld, Stau nach Unfall. A2 Richtung Berlin, zwischen Allerhingersleben und Bornstedt, 35 Minuten stockend, weil hier gebaut wird. A7 Richtung Hamburg, zwischen dem Dreieck Hannover Nord und Mellendorf, 10 Minuten stockend nach Unfall. Und zwischen dem Dreieck Walsrode und Soltau Ost, 50 Minuten Geduld. Hier Stop and Go. A9 Richtung Berlin, zwischen Köselitz und Niemegk, 20 Minuten stockend an der Baustelle. Auf der A9 Richtung München zwischen Niemegk und Kleinmarzehns, da stockt es 25 Minuten, da steht immer noch ein defektes Fahrzeug im Baustellenbereich. A14 Richtung Magdeburg, die Ausfahrt Wolmirstedt ist denn wohl hier gesperrt, denn da gab es einen Unfall. Die B189 Richtung Wittenberge zwischen Geest-Gottberg und Wittenberge 15 Minuten stockend. Blitzer, Blitzer. A2 Richtung Berlin, zwischen Allerhingersleben und Rastplatz Lockberg. A36 Richtung Braunschweig, Höhe Wernigerode-Nord. B81 Ortsausgang Halberstadt Richtung Magdeburg. Auf dem Ring in Magdeburg Richtung A2 Höhe Reform und in Magdeburg Walter-Rathenau-Straße stadtauswärts. Leipzig, Luise-Otto-Peters-Allee und Maximilian-Allee stadtauswärts. Halle, Leipziger Chaussee und Besener Straße. Und mehr gibt's gerade nicht, es sei denn, ihr seht noch was. Flitzer, Blitzer oder Staus, ruft gerne an. Die kostenfreie Service-Online 0800 1630 630. WhatsApp? Geht auch. Die Nummer auf radiosaw.de. Wir wünschen euch eine gute Fahrt durchs SAW-Land.
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14: So, ich glaube, das erste Mal in diesem Jahr so richtig schwitzend im SAW-Land. Balditz bei Bad Dürrenberg. 28 Grad, wir kriegen bis zu 29, 30 Grad und ganz schön viel Sonne. In jedem Fall bekommen wir das gesamte Pfingstfest über bestes Wetter, auch heute zum Fußballspielen. Halberstadt gegen Hallischer FC, Landespokal Sachsen-Anhalt, das Finale.
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14: Kann dann losgehen, oder? Noch steht's 0-0. Lana Del Rey jetzt für euch. Einen schönen guten Tag zusammen. Kiss.

0: Das Pfingstwochenende hier bei uns im SV WLANs. Im Moment wird gerade Fußball gespielt und zwar in Halle. Landespokal Sachsen-Anhalt, das Finale, und Halle führt 1:0 gegen Halberstadt. In Quedlinburg, da gibt es heute und morgen noch die Königstage und hat man ja ein sehr schönes Programm zusammengestellt. Da finden wir alle was. Verschiedene Bands, Kindermitmachkonzerts, Mittelalterstände und heute Abend natürlich die große Party mit unserem Englishman Warren Green auf der Marktbühne mit der Band Ventura Fox. Da gibt's Stimmung, da gibt's Party und das Highlight von Oberbürgermeister Frank Ruch ist die Lasershow. Heute um 23.40 Uhr hat er schon angekündigt, die wird ziemlich emotional und heimatverbunden, und Tourismuschefin Dorin Walter hat aber ein ganz anderes Highlight.
1: Ich freue mich, wenn Menschen mit einem Lächeln über diesen Markt gehen und sagen, das war schön, und das ist mein größtes Highlight und mein größter Wunsch.
0: Mhm. Alles dazu, zu den Königstagen in Quedlinburg, auch bei uns im Netz, radiosw.de. Da gibt es noch viel mehr Ideen für die ganze Familie, für das komplette Pfingstwochenende. Klickt da euch gerne rein. Two Colors, Cynical, gibt's jetzt für euch.

Und das nächste Tor im Landespokal Sachsen-Anhalt im Finale in Halle. Der HFC führt mittlerweile 2:0 gegen Halberstadt. Wir bleiben weiter dran. 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Gleich mit Holly Humberstone. To Love Somebody kommt nach Bruno Mars.

0: Das wird den Halberstadt-Fans jetzt nicht so gefallen, was wir zu erzählen haben. Ihr wisst, da läuft der Landespokal Sachsen-Anhalt, das Finale in Halle. Tja, und es gab schon einige Tore in der 4., 13., 20. und 22. Minute. Alle für Halle. Es steht 4:0 gegen Halberstadt.
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2: Ich bin Philipp Nützig. Guten Tag. Heute Abend steht das Finale des DFB-Pokals an. Der VfB Stuttgart könnte den Titel verteidigen. Allerdings heißt der Gegner dieses Jahr FC Bayern, Cornelius Dreger berichtet.
3: Letztes Jahr waren die Stuttgarter gegen den damaligen Drittligisten Arminia Bielefeld haushoher Favorit. Mit einem 4:2-Sieg hat sich der VfB dann auch den 4. Pokal in der Vereinsgeschichte geholt. Dieses Jahr wartet allerdings der Rekordpokalsieger aus München. Die Bayern haben zwar in der Liga ein Abo auf die Meisterschaft, im Pokal lief es die letzten Jahre aber ganz und gar nicht erfolgreich. Das letzte Mal haben sie vor 6 Jahren gewonnen. Anstoß ist um 20 Uhr.
2: Im vergangenen Jahr haben so viele Menschen den deutschen Pass bekommen wie noch nie. Laut Daten aus den verschiedenen Ländern wurden fast 310.000 Personen eingebürgert. Das berichtet die Welt am Sonntag. Das wären fast 20.000 mehr als im Jahr zuvor. Zum Teil handelt es sich noch um vorläufige Daten. Die Einbürgerungsregeln waren vor 2 Jahren gelockert worden. Statt nach 8 Jahren ist sie jetzt schon nach 5 Jahren in Deutschland möglich. Zudem sind doppelte Staatsbürgerschaften erlaubt. Für die vom Bundestag beschlossene Apothekenreform gibt es Kritik. Ärzteverbände befürchten, dass sie die Praxen schwächt. Die Apotheken sollen in Zukunft die Möglichkeit bekommen, etwa mehr Impfungen anzubieten. Der Apothekerverband begrüßt die Reform dagegen als Entlastung fürs Gesundheitssystem. Die EU und Mexiko rücken wirtschaftlich enger zusammen. Beide Seiten haben jetzt eine Erweiterung ihres Handelsabkommens unterschrieben. Viele Zölle fallen damit weg. Profitieren sollen vor allem die Landwirtschaft, der Maschinenbau und die Pharmabranche. Die deutsche Wirtschaft hofft auf einen Exportplus. Sangerhausen hält an den Plänen für eine große neue Ansiedlung eines Rüstungsunternehmens fest. Der Stadtrat hat jetzt grünes Licht für weitere Verhandlungen mit einem Interessenten gegeben. Es geht um bis zu 130 Hektar. Details nennt die Stadt nicht. Westlich von Sangerhausen soll seit Jahren eine Industriegroßfläche entstehen, um die wirtschaftliche Entwicklung zu stärken und den Strukturwandel abzuwenden.

0: Federn. Die nächsten Nachrichten in einer Stunde.
1: 2 nach 2. Der Radio-SAW-Verkehrsservice, der schnellste im SAW-Land. A2 Richtung Hannover, zwischen Irxleben und Eilsleben, Stau an der geräumten Unfallstelle, 30 Minuten plus. A2 Richtung Berlin, zwischen Allerengersleben und Bornstedt, 25 Minuten stockend an der Baustelle. A7 Richtung Hamburg, zwischen Raststätte Hildesheimer Börde und Hildesheim, 15 Minuten stockend, weil hier gebaut wird. Und weiter zwischen dem Dreieck Walsrode und Soltau Ost, 45 Minuten Geduld. Stop and go. A9 Richtung Berlin, zwischen Köselitz und Niemeck, 25 Minuten stockend, hier wird gebaut. A9 Richtung München, zwischen Niemeck und Klammer 10 stockend, ein defektes Fahrzeug im Baustellenbereich, ihr braucht hier 25 Minuten länger. Und B245, beide Richtungen, zwischen Abzweig Hundesburg und Haldensleben gab es einen Unfall, Vorsicht. Die Blitzer. Auf der A2 Richtung Berlin zwischen Allerengersleben und dem Rastplatz Lorkberg. A36 Richtung Braunschweig, Höhe Wernigerode Nord. B81 Ortsausgang Halberstadt Richtung Magdeburg. In Magdeburg Walter Rathenau Straße stadtauswärts und auf dem Ring Richtung A2 in höhere Form. Leipzig Maximilianallee stadtauswärts und Halle Leipziger Chaussee und Besener Straße. Und falls ihr noch was sehen solltet, Flitzerblitzer oder Staus, ruft doch gerne an. Die kostenfreie Service online 0800 1630 630. WhatsApp geht auch. Die Nummer auf radiosav.de. Dankeschön. Wir wünschen euch eine gute Fahrt durchs SAW-Land. Wir schwitzen, auch in Basdorf bei Köthen, 28 Grad bis zu 29, vielleicht sogar 30 Grad. Heute Nacht 16 bis 13, wir bleiben zweistellig, also auch keine kalten Nächte jetzt. Der Pfingstsonntag, wieder so ein Sonne-Wolken-Mix, weiterhin trocken, 25 bis 28 Grad. Pfingstmontag ganz genauso, herrliches Wetter.
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1: Oh, schönes Fußballwetter. Halle führt mittlerweile in diesem Landespokalfinale mit 4:0 gegen Halberstadt. Das werden wir uns auch weiterhin angucken. So, wir haben Strandwetter und spielen euch auch Strandmusik. Und zwar aus dem Film The Beach mit Leonardo DiCaprio. The All Saints, Pure Shores. Kommt nach Nico Santos und nach einer Frau, die auch mal den ESC gewonnen hat. Mit genau diesem Song, Euphoria, Lauren.

0: Da müsste jetzt schon ein großes Wunder passieren, damit Halle nicht Pokalsieger 2026 wird. Steht's am Ende der ersten Halbzeit 4-0 gegen Halberstadt.
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11: 14.30 Uhr, der Radio-SAW-Verkehrsservice, der schnellste Messerwert. A2 Richtung Hannover, zwischen Irxleben und Eilsleben, 10 Minuten stockend an der geräumten Unfallstelle. A2 Richtung Berlin, zwischen Allerhängersleben und Bornstedt, 25 Minuten stockend, hier wird's gebaut. A7 Richtung Hamburg, zwischen dem Dreieck Walsrode und Soltau-Ost, 40 Minuten Stop and Go. A9 Richtung Berlin zwischen Köselitz und Niemeck 20 Minuten stockend, auch hier eine Baustelle. Auch eine in der Gegenrichtung zwischen Niemeck und Klammerzins, hier 20 Minuten ebenfalls stockend. B245 beide Richtungen zwischen Abzweig Hundesburg und Haldensleben gab es einen Unfall, Vorsicht. Die Flitzerblitzer stehen auf der A2 Richtung Berlin zwischen Allerhängersleben und dem Rastplatz Lockberg. A36 Richtung Braunschweig, Höhe Wernigerode Nord. B81 Ortsausgang Halberstadt Richtung Magdeburg. In Magdeburg Walter-Rathenau-Straße stadtauswärts und auf dem Ring Richtung A2 in höhere Form. Leipzig. Da blitzt es Maximilianallee stadtauswärts und in Halle Leipziger Chaussee und Besener Straße. Das war's. Habt ihr vielleicht noch was? Flitzerblitzer oder Staus? Ruft doch gerne an. Die kostenfreie Service-Online 0800 1630 630. WhatsApp geht auch. Die Nummer auf radiosavi.de. Jetzt gibt's noch eine Sofortmeldung. Für die A14 Richtung Dresden aufpassen zwischen Rastplatz Sülzegrund und Magdeburg Reform. Eben passiert eine ungesicherte Unfallstelle. Vorsicht! A14 Richtung Dresden zwischen Rastplatz Sülzegrund und Magdeburg Reform. Jetzt eine ungesicherte Unfallstelle. Ansonsten, wo es geht, eine gute Fahrt durchs SAW-Land. Durch das sommerliche SAW-Land. Sonnenbrille braucht man definitiv unterwegs. Wahnsinn, oder? Was für ein schönes Wetter. Hätte man nicht gedacht. Steinitz bei Jericho, 27 Grad, 29, 30 Grad ist so das höchste der Gefühle. Und heute Nacht bleiben wir auch im zweistelligen Plusbereich, 16 bis 13, also Plus ja sowieso. Morgen der Pfingstsonntag, Sonne-Wolken-Mix, weiterhin trocken, 25 bis 28 Grad, also wie heute.
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11: Vielleicht braucht er noch so ein paar Ideen für die nächsten Tage. Jetzt zu Pfingsten hat meine Kollegin Freddy Holzapfel für euch in ihrer Freddys Familienwelt. Und wir gucken natürlich weiter rüber zum Landespokal Sachsen-Anhalt. Das Finale. Halberstadt gegen Hallescher FC und Halle führt hier zum Start in die zweite Halbzeit mit 4:0. Nochmal der Radio-SAW Verkehrsservice. Mit einer Sofortmeldung für die A2 Richtung Hannover. Zwischen Rastplatz Ehlegrund und Borg Ost, da liegt jetzt ein Dachzelt. Vorsicht! Auf der A2 Richtung Hannover, zwischen Rastplatz Ehlegrund und Borg Ost.

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1: Zum Modeshoppen geht's heute in die schöne Aussicht nach Leisling bei Weißenfels beim Fashion-Flohmarkt. Vor dem Einkaufszentrum ist außerdem der beliebte Trödelmarkt. Teutschenthal im Saalekreis freut sich auf Season Opening am Pappel Beach. Naturbad und Strandbar sind ab um 10 geöffnet. Radio SAW präsentiert euch heute in Halle das Landespokalfinale vom HFC gegen den VfB Germania Halberstadt. Anpfiff im Leuna Chemiestadion ist 13:30. Tickets fürs Landespokalfinale in Halle kriegt ihr ab 11 Euro. Im Tiergarten Stendal zeigt das Theater der Altmark heute 15:30 das Kinderstück Sei ein Frosch. Darin träumen Maus und Frosch davon, jemand anderes zu sein, bis sie merken, dass wahre Freundschaft das Wichtigste ist. Die Aufführung in Stendal heute ist im normalen Tiergarten-Eintritt enthalten. Und der Fellows Ride verbindet heute Motorradfahren und Gutes tun. Die Tour startet um 10 am Magdeburger Dom und setzt ein Zeichen für mehr Offenheit im Umgang mit Depressionen sowie psychischen Erkrankungen. Unter dem Motto Gemeinsam stark geht's als Motorraddemo durch die Stadt bis zur Amfurter Schmiede, wo Leckereien aus dem Foodtruck warten. Mehr zum Fellows Ride heute ab Magdeburg lest ihr bei uns im Netz.
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11: Ich bin Philipp Nützig. Guten Tag. Im Berliner Olympiastadion wird heute Abend um den DFB-Pokal gespielt. Gegenüber stehen sich dabei Titelverteidiger und Rekordpokalsieger. Der VfB Stuttgart trifft auf Bayern München. Die Bayern müssen allerdings auch heute noch auf Manuel Neuer verzichten. Der DFB-Rückkehrer kämpft noch immer mit Wadenproblemen. Als Ersatz steht erneut Jonas Urbich im Kasten. Bayern-Trainer Vincent Kompany sagt:
12: Das ist einfach so, dass wir den Jungen unglaublich vertrauen und wir wissen, dass das auch seine Rolle ist. Und er hat das schon 20 Mal gemacht diese Saison und hat das hervorragend gemacht. Also als Teil dieser Mannschaft haben wir sehr viel Vertrauen in Jonas.
11: Der Geburtstag des Grundgesetzes wird heute das erste Mal mit dem neuen Ehrentag gefeiert. Den hat Bundespräsident Steinmeier ins Leben gerufen und zwar als Mitmachaktion. Jeder und jede war und ist dazu aufgerufen, etwas auf die Beine zu stellen. Sei es ein Fußballturnier, ein Straßenfest oder ein gemeinsamer Aufräumeinsatz. Deutschlandweit gibt es über 2000 Aktionen. Steinmeier sagt:
13: Ich freue mich über die große Resonanz, die uns zeigt, wie viele tolle Menschen sich überall in Deutschland engagieren. Sie alle zeigen, Demokratie lebt von der Gemeinschaft. Für dich, für uns, für alle.
11: Im vergangenen Jahr haben so viele Menschen den deutschen Pass bekommen wie noch nie. Laut Daten aus den verschiedenen Ländern wurden fast 310.000 Personen eingebürgert. Das berichtet die Welt am Sonntag. Der Bundestag hatte die Einbürgerungsregeln vor 2 Jahren gelockert. US-Präsident Trump denkt offenbar über neue Angriffe im Iran nach. Das berichtet das US-Portal Axios nach einer Sicherheitsberatung des Präsidenten. Eine Entscheidung gibt es demnach aber noch nicht. Hintergrund sind die schwierigen Friedensgespräche. Die scheitern bislang vor allem am Streit übers iranische Atomprogramm. Nach der Absage von Intel hat das Land Sachsen-Anhalt das Industriegrundstück bei Magdeburg von dem Unternehmen zurückgekauft. Langfristig soll dort jetzt trotzdem ein Hightech-Park entstehen, heißt es aus dem Finanzministerium. Geplant ist ein international anschlussfähiger Standort für technologieintensive Industrie. Über den Kaufpreis gibt es keine Angaben. Aktuell verhandelt das Land über eine Fabrikansiedlung des Startups FMC für Chips und KI-Rechenzentren.

0: Die nächsten Nachrichten in einer Stunde.
1: 3:03. Guten Tag. Der Radius SOW Verkehrsservice, der schnellste im SOW-Land. A7 Richtung Hamburg, zwischen dem Dreieck Walsrode und Soltau Ost 25 Minuten Stop and Go. A9 Richtung Berlin, zwischen Köselitz und Niemegk 20 Minuten stockend. Eine Baustelle. A9 Richtung München, zwischen Niemegk und Clamart-Zehns, auch hier eine Baustelle, 15 Minuten stockend. Die A14 ist Richtung Dresden, zwischen Magdeburg-Sudenburg und Reform wegen Bergungsarbeiten gesperrt. Ihr nehmt am besten die Umleitung ab Wandsleben. Und B1, beide Richtungen, Gerbisch, breiter Weg, da gab's einen Unfall. Vorsicht. Flitzerblitzer. Habt ihr uns gemeldet? Dankeschön. Auf der A2 Richtung Berlin zwischen Allerengersleben und dem Rastplatz Lockberg. A36 Richtung Braunschweig, Höhe Wernigerode Nord. B81 Ortsausgang Halberstadt Richtung Magdeburg. Auf dem Ring in Magdeburg Richtung A2 Höhe Reform und in der Walter-Rathenau-Straße stadtauswärts. Leipzig Maximilian-Allee stadtauswärts und Halle Leipziger Chaussee und auch in der Besener Straße steht einer. Und wenn da noch wo einer steht, sagt doch bitte Bescheid. Die kostenfreie Service-Hotline 0800 1630 630. Oder ihr schickt uns eine WhatsApp, das ist auch möglich. Die Nummer auf radiosrw.de. Wir wünschen euch eine gute Fahrt durchs SRW-Land. Oh, ich hoffe, ihr liegt in der Sonne. Ihr liegt irgendwo an einem See oder im Garten, auf der Terrasse. Und lasst es euch so richtig gut gehen. Heute Abend schön was grillen, einfach einen schönen Tag draus machen, ja? In Tornau bei Rottleben, im Moment 29 Grad. Und vielleicht schaffen wir hier und da sogar die 30. Lockere Wolken, ansonsten nichts als Sonne. Heute Nacht 16 bis 13, morgen ähnliches Wetter bei 25 bis 28 Grad. Pfingstmontag anders? Genauso.
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1: Und wir gucken natürlich nebenbei ein bisschen Fußball für euch. Landespokal Sachsen-Anhalt. Das Finale in Halle. Ist jetzt nichts Neues dazugekommen. Es steht immer noch 4:0 für den hallischen FC gegen Halberstadt. Gleich sensationelle Combo. David Guetta, Teddy Swims, Tones and I, Gun, Gun, Gun. Spielen wir euch. Nach diesem 2010er von Aura Dion, I Will Love You Monday, kommt nach Lost Frequencies.

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0: 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Von dort kommen jetzt Naughty Boy und Sam Smith. Lalalala. Landespokal Sachsen-Anhalt, das Finale. 83 Minuten sind rum. Halle führt 4-0 gegen Halberstadt.

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1: 15.30 Uhr, der Radio SAW Verkehrsservice, der schnellste Messerwählands. A9 Richtung Berlin. Zwischen Köselitz und Nemeck 15 Minuten stockend, hier wird's gebaut. A9 Richtung München, zwischen Nemeck und Klammerzehn 10 Minuten stockend, eine Baustelle. Und A14 Richtung Dresden, zwischen Magdeburg, Sudenburg und Reform 15 Minuten stockend wegen Bergungsarbeit. Die Flitzerblitzer. A2 Richtung Berlin, zwischen Allerengersleben und Raspers-Lorkberg. A36 Richtung Braunschweig, Höhe Wernigerode-Nord. B81, Ortsausgang Halberstadt Richtung Magdeburg. Auf dem Ring in Magdeburg, Richtung A2, Höhe Reform und in der Walter-Rathenau-Straße in Magdeburg, stadtauswärts. Leipzig, Maximilianelli, stadtauswärts und Halle, Leipziger Chaussee und Besener Straße. Das war's. Habt ihr vielleicht noch was gesehen? So Flitzerblitzer oder ein Stau? Ruft uns gerne an. Die kostenfreie Service-Online 0800 1630 630. Oder per WhatsApp. Die Nummer auf radiosaw.de. Wir wünschen euch eine gute Fahrt durchs SAW-Land.
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1: In der Nähe von Gardelegen, da liegt ja Jeckau, ne, mit 2G in der Mitte. 29 Grad. Also mehr wird's erstmal nicht. Aber ich finde, das reicht auch, oder? Für so einen 23. Mai, das Pfingstwochenende ist spitze. Heute Nacht 16 bis 13 Grad, Pfingstsonntag, Pfingstmontag, Sonne, wenige Wolken im Mix bei bis zu 28 Grad.
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1: Wie ist es denn gelaufen, das Pokalfinale in Halle? Wir gucken gleich mal rüber.

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0: Heute Abend 20 Uhr, DFB-Pokalfinale, die Bayern gegen Stuttgart. Und eben wurde es abgepfiffen, das Landespokalfinale Sachsen-Anhalt, Germania Halberstadt gegen Hallescher FC. Das hat sich mein Kollege Thorsten Rössler nicht entgehen lassen.
1: Der Hallescher FC gewinnt das Pokalfinale gegen Germania Halberstadt hochverdient mit 4:0 und holt sich damit zum vierten Mal in Folge den Fußball-Landespokal Sachsen-Anhalt. Dem HFC haben 22 ganz starke Anfangsminuten gereicht. Das 1:0 durch Halili schon in der vierten Minute, 2:0 Baro, 3 und 4:0 dann durch Joscha Wosch. Und damit war nach gut 20 Minuten der Drops natürlich schon gelutscht. Der HFC hat es dann bei großer Hitze seriös und konzentriert zu Ende gespielt. Die Halberstädter waren doch ziemlich überfordert heute. Ihre eine echte Torschance, ein Handelfmeter, die haben sie dann auch noch versemmelt. HFC-Torhüter Sven Müller konnte halten. Somit Halle zum insgesamt 13. Mal Landespokalsieger, freut sich über 250.000 Euro Prämie und hofft nun auf einen attraktiven Gegner in der ersten Hauptrunde um den DFB-Pokal. Glückwunsch von uns an den HFC zum Pokalsieg.
0: Und Dankeschön, Thorsten Rössler.
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ADSAW Verkehrsservice mit einer Sofortmeldung für die A36 Richtung Fienenburg. Zwischen Quedlinburg-Mitte und Thaler ein Unfall mit zwei Fahrzeugen betrifft alle Fahrstreifen hinter einer Kurve. Das sieht man ein bisschen schlecht. Bitte eine Gasse für die Rettungs- und Einsatzfahrzeuge bilden. Vorsicht A36 Richtung Fienenburg zwischen Quedlinburg-Mitte und Thaler.

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3: Mm-hmm.

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1: Ich bin Philipp Nützig. Guten Tag. Heute Abend steht das Finale des DFB-Pokals an. Der VfB Stuttgart kann den Titel verteidigen. Allerdings heißt der Gegner dieses Jahr FC Bayern. Letztes Jahr waren die Stuttgarter gegen den damaligen Drittligisten Arminia Bielefeld noch haushoher Favorit. Stuttgarts Trainer Sebastian Hoeneß nimmt die Herausforderung aber gerne an.
2: Wenn du es schaffst, gegen die Bayern ein Pokalfinale zu gewinnen, ich glaube, da geht nichts mehr in diesem Wettbewerb zumindest drüber. Und deswegen ja, ist es ein großer Ansporn, ein ganz spezielles Spiel, ein besonderes Spiel. Da kommen einige Dinge zusammen und deswegen ja, verspüre ich sehr große Vorfreude.
1: Anstoß ist um 20 Uhr. In Deutschland sind vergangenes Jahr so viele Menschen eingebürgert worden wie noch nie. Das geht aus Daten hervor, die die Welt am Sonntag zusammengetragen hat. Mehr von Benno Hille.
3: An die 310.000 Menschen haben 2025 den deutschen Pass bekommen, so die Zahlen aus den Ländern und Kommunen. Das wären fast 20.000 mehr als im Jahr zuvor und damit ein neuer Höchststand. Zum Teil handelt es sich noch um vorläufige Werte. Der Bundestag hatte die Einbürgerungsregeln 2024 gelockert. Statt nach 8 Jahren ist sie jetzt schon nach 5 Jahren in Deutschland möglich. Zudem sind doppelte Staatsbürgerschaften erlaubt.
1: Die EU und Mexiko rücken wirtschaftlich enger zusammen. Beide Seiten haben jetzt eine Erweiterung ihres Handelsabkommens unterschrieben. Viele Zölle fallen damit weg. Profitieren sollen vor allem die Landwirtschaft, der Maschinenbau und die Pharmabranche. Angespannte Stimmung in Washington. Laut dem US-Portal Axios denkt Präsident Trump über neue Angriffe im Iran nach. Trump ist genervt von den stockenden Friedensverhandlungen, hieß es nach einer Sicherheitsberatung. Seit Anfang April gilt eine Waffenruhe. Eine dauerhafte Lösung gibt es aber noch nicht. Sangerhausen hält an den Plänen für eine große neue Ansiedlung eines Rüstungsunternehmens fest. Der Stadtrat hat jetzt grünes Licht für weitere Verhandlungen mit einem Interessenten gegeben. Es geht um bis zu 130 Hektar. Details nennt die Stadt nicht. Westlich von Sangerhausen soll seit Jahren eine Industriegroßfläche entstehen, um die wirtschaftliche Entwicklung zu stärken und den Strukturwandel abzufedern. Der hallische FC hat beim Landespokal nichts anbrennen lassen. Gegen Fünftligist Germania Halberstadt setzte der HFC sich standesgemäß mit 4:0 durch. Damit tritt Halle nächste Saison im DFB-Pokal an, mit Aussicht auf Besuch aus der Bundesliga. Die nächsten Nachrichten in einer Stunde.
4: Tja, herzlichen Glückwunsch dem HFC. 3:04, Radio SAW hier mit dem schnellsten Verkehrsservice im SAW-Land. A9 Richtung München, zwischen Niemeck und Kleinmarzehns, stockend. A9 Richtung Berlin, zwischen Kleinmarzehns und Niemeck, stockend, ein defektes Fahrzeug. Und A14 Richtung Dresden, zwischen Magdeburg-Sudenburg und Reform, stockend wegen Bergungsarbeiten. Und A36 Richtung Braunschweig, die Auffahrt Quedlinburg-Mitte, da gab es einen Unfall, aufpassen. Die Blitzer. A2 Richtung Berlin, zwischen Allerengersleben und Rastplatz Lorkberg. A36 Richtung Braunschweig, Höhe

0: Wernigerode Nord. B81 Ortsausgang Halberstadt Richtung Magdeburg. In Magdeburg weiter Rathenaustraße stadtauswärts, Leipzig Maximilianallee stadtauswärts und in Halle Leipziger Chaussee. Das war's. Habt ihr noch was gesehen? Unsere Nummern findet ihr auf radio-saw.de. Wir wünschen euch eine gute Fahrt durchs SAW-Land. Ein Traum von Wetter. Und das bleibt das ganze Wochenende so. Viel Sonne, wenig Wolken und ganz schön warm. Herr Schroeder bei Laucha 28 Grad, höchstens 29, vielleicht sogar 30 Grad. Die Nächte zweistellig, 16 bis 13 und auch morgen Pfingstsonntag Sonne-Wolken-Mix bis 28 Grad.
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0: Und plötzlich öffnete sich in dieser Woche die Tür beim Männerchor Opperode. Und wer stand drin? Herbert Grönemeyer, und hat gesagt, so, jetzt singen wir mal eine Runde zusammen. Warum? Die ganze Geschichte, die hören wir uns ja gleich mal an. Bis dahin gibt's Stadt der Engel Filmmusik aus den 90ern von den Goo Goo Dolls, Iris nach Leonie und nach Daft Punk zusammen mit Pharrell Williams. Ein schönes, sonniges Wochenende wünschen wir euch.

0: Das ist euer Samstag und das ist Herbert Grönemeyer. Der war ja jetzt die Tage überraschend hier bei uns im SV WLAN und der ist jetzt Chormitglied beim Männerchor Opperode 1861 e.V. Der Vorsitzende dort ist Steffen Möbis. Steffen, grüß dich.
1: Hallo, Ingolf.
0: Habe ich jetzt irgendwas Falsches erzählt?
1: Nein, es ist tatsächlich so und das kann noch gar keiner von uns so richtig fassen, aber der Herbert Grönemeyer ist jetzt offizielles Mitglied vom Männerchor Opperode. Ehrenmitglied sogar.
0: Ja, und ich habe von euch auch ein paar Bilder gesehen. Es ist auch tatsächlich der echte. Wie konnte denn das jetzt passieren?
1: Der Herbert Grönemeyer hat vor, etwas für das Chorwesen zu tun. Wir wissen ja, die ganzen Chöre, besonders die Männerchöre, gehen so langsam den Bach runter. Junge, frische Sänger fehlen uns. Er plant halt eine größere Geschichte, sogar in Magdeburg, dort halt wahrscheinlich halt mit vielen, vielen Chören zusammen ein großes Chorfest zu organisieren. Nun fängt er halt an, mal die Chöre aus der Gegend zu besuchen und da ist es halt zu diesem Treffen gekommen.
0: Und als Herbert Grönemeyer dann da war, was habt ihr denn mit ihm gemacht? Habt ihr auch richtig gesungen?
1: Wir haben uns natürlich dann überlegt, was machen wir mit Herbert Grönemeyer? Wir sind dann auf den Entschluss gekommen, halt, wir machen ein ganz normales Singen und zeigen den Herbert mal, wie handgemachte Musik noch funktioniert. Und das war ein voller Erfolg. Deswegen hat der Herbert Grönemeyer halt auch durchaus etwas länger bei uns seinen Besuch abgehalten und hat tatsächlich 2 Stunden mit uns gesungen. Wir hatten schon Angst, dass er seine Stimme verliert, aber er hatte so viel Spaß und wir natürlich auch.
0: Und wir wissen ja alle zusammen, wie Herbert Grönemeyer manchmal singt. Ich wollte nur wissen, hat er sehr genuschelt oder ging's?
1: Nein, also wir singen ja halt deutsche Volkslieder und das, was er da gesungen hat, das war glasklar.
0: Seht ihr? Wenn Herbert sich anstrengt, dann klappt das auch. Ist jetzt ein Ehrenmitglied beim Männerchor Opperode 1861 e.V. Das war der Vorsitzende, Steffen Möbis. Schöne Grüße.
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3: 16.30 Uhr, der Radiosurvey Verkehrsservice, der schnellste Messerbilanz. A9 Richtung München zwischen Niemeck und Klammerzehns stockend. A9 Richtung Berlin zwischen Eisenberg und Reusig 10 Minuten stockend, eine Baustelle. A9 Richtung Berlin zwischen Klammerzehns und Niemeck stockend, ein defektes Fahrzeug. A14 Richtung Dresden zwischen Magdeburg-Sudenburg und Reform stockend wegen Bergungsarbeiten. Und A36 Richtung Bernburg in Höhe Einfahrt Quedlinburg-Ost, ein Unfall, Vorsicht. Blitzer. A2 Richtung Berlin zwischen Allerengersleben und dem Rastplatz Lockberg. A36 Richtung Braunschweig, Höhe Wernigerode Nord. B81 Ortsausgang Halberstadt Richtung Magdeburg. In Magdeburg Walter-Rathenau-Straße stadtauswärts. Leipzig Maximilian-Allee stadtauswärts und Halle-Leipziger Chaussee. Das war's. Habt ihr vielleicht noch was gesehen? So ein Flitzerblitzer oder ein Stau? Ruft uns gerne an. Die kostenfreie Service-Hotline 0800 1630 630. Geht natürlich auch per WhatsApp. Die Nummer radiosurvey.de. Wir wünschen euch eine gute Fahrt durchs SAW-Land. Tja, was gibt's zu meckern am Wetter? Ist ganz schön warm, beinahe heiß, viel zu wenig Regen, aber ich glaube, wir hätten die letzten Tage erstmal genug, oder? Jetzt ist erstmal schönes Wetter angesagt, denn die meisten von uns haben frei und wollen das, glaube ich, auch einfach mal genießen. Ziemendorf bei Ahrensee, 28 Grad, 29 Grad das Höchste, heute Nacht 16 bis 13 und morgen geht's ganz genau so weiter.
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3: Schönes Wochenende.

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1: Der Radio SAW Verkehrsservice mit einer Sofortmeldung für die A10 westlicher Berliner Ring Richtung Dreieck Havelland. Zwischen dem Dreieck Werder und Großkreuzen liegen gebliebenes Fahrzeug auf der rechten Spur. Fahrt ihr bitte vorsichtig. A10 westlicher Berliner Ring Richtung Dreieck Havelland zwischen dem Dreieck Werder und Großkreuz. Ein liegen gebliebenes Fahrzeug auf der rechten Spur. Fahrt ihr bitte vorsichtig.

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1: Ich bin Philipp Nützig. Guten Tag. Im Berliner Olympiastadion wird heute Abend um den DFB-Pokal gespielt. Gegenüber stehen sich dabei Titelverteidiger und Rekordpokalsieger. Der VfB Stuttgart trifft auf Bayern München. Die Bayern müssen allerdings auch heute noch auf Manuel Neuer verzichten. Der DFB-Rückkehrer kämpft noch immer mit Wadenproblemen. Als Ersatz steht erneut Jonas Urbich im Kasten. Bayern-Trainer Vincent Kompany sagt:
2: Das ist einfach so, dass wir den Jungen unglaublich vertrauen und wir wissen, dass das auch seine Rolle ist. Und er hat das schon 20 Mal gemacht diese Saison und hat das hervorragend gemacht. Also als Teil dieser Mannschaft haben wir sehr viel Vertrauen in Jonas.
1: Die EU und Mexiko rücken wirtschaftlich enger zusammen. Beide Seiten haben jetzt eine Erweiterung ihres Handelsabkommens unterschrieben. Sie reagieren damit auch auf US-Präsident Trumps aggressive und unberechenbare Zollpolitik. Viele Zölle fallen mit dem Deal weg. Profitieren sollen vor allem die Landwirtschaft, der Maschinenbau und die Pharmabranche. Die deutsche Wirtschaft hofft auf einen Exportplus. Der Außenhandelsverband BGA lobte die Vorteile für mittelständische Firmen. In Deutschland sind im vergangenen Jahr so viele Menschen eingebürgert worden wie noch nie. Das geht aus Daten hervor, die die Welt am Sonntag zusammengetragen hat. An die 310.000 Menschen haben demnach den deutschen Pass bekommen, fast 20.000 mehr als im Jahr zuvor. Die Einbürgerungsregeln waren 2024 gelockert worden. Hacker haben offenbar Daten zehntausender Privatpatienten und Selbstzahler erbeutet. Passiert ist das Ganze schon im April, wie jetzt bekannt wurde. Ziel der Attacke war der Dienstleister Unimed, der die Abrechnung für zahlreiche Kliniken bundesweit übernimmt. Laut Unimed wurde der Angriff abgewehrt. Das Kunstmuseum Moritzburg in Halle zieht für eine große Sanierung vorübergehend um. Ab Herbst 2028 soll es für 4 Jahre ins ehemalige Galeria Kaufhof-Gebäude am Halleschen Markt gehen. Das hat die Kulturstiftung Sachsen-Anhalt jetzt mitgeteilt. In der Moritzburg müssen unter anderem Burgbrücke, Technik und Dach erneuert werden. Kosten werden auf rund 25 Millionen Euro geschätzt. Der hallische FC hat beim Landespokal nichts anbrennen lassen. Gegen Fünftligist Germania Halberstadt setzte der HFC sich standesgemäß mit 4:0 durch. Damit tritt Halle nächste Saison im DFB-Pokal an, mit Aussicht auf Besuch aus der Bundesliga. Die nächsten Nachrichten in einer Stunde.
3: Gleich 3:05. Radio SAW hier. Wir haben für euch den schnellsten Verkehrsservice im SAW-Land. A9 Richtung München, zwischen Nemeck und Köselitz 20 Minuten stockend. Da gab es auch noch einen Unfall in der Baustelle. A9 Richtung Berlin, zwischen Kleinmarzehns und Nemeck stockend, ein defektes Fahrzeug. A14 Richtung Dresden, zwischen Magdeburg-Sudenburg und Reform stockend wegen Bergungsarbeiten. Und A36 Richtung Bernburg, in der Einfahrt Quedlinburg-Ost Behinderung nach Unfall. Blitzer. A2 Richtung Berlin, zwischen Aller-Ingersleben und dem Rastplatz Lorkberg. A36 Richtung Braunschweig, Höhe Wernigerode-Nord. B81 Ortsausgang Halberstadt Richtung Magdeburg. In Magdeburg Walter-Rathenau-Straße stadtauswärts. In Leipzig Maximilianallee stadtauswärts und Halle-Leipziger Chaussee. Das war's. Habt ihr noch was gesehen? So Flitzerblitzer oder ein Stau? Ruft uns gerne an, die kostenfreie Service-Online 0800 1630 630. WhatsApp geht auch, die Nummer auf radiosaw.de. Dankeschön, wir wünschen euch eine gute Fahrt durchs SAW-Land. Ja, wir dürfen uns gern an dieses Wetter gewöhnen, weil genau so geht's die nächsten Tage weiter. Mit Temperaturen zwischen 25 und 29 Grad. Stöckheim, das liegt bei Rohrberg. 28 Grad im Moment, 16 bis 13 heute Nacht und auch morgen wieder Sonne, wenig Wolken bis zu 28 Grad. Pfingst.

0: Montag genauso, Dienstag auch viel Sonne, nur wenige Wolken bis 27 Grad.
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0: Gleich hört er den 2000er von Lasgo, Something. Und wenn er dann auf den Geschmack kommt und sagt, oh, möchte ich gern mal live hören. Wir hätten da einen Tipp mitten im SAW-Land. Und zwar an der Seite von Alex Christensen, alias U96. Das erzählen wir euch gleich. Vorher spielen wir euch brandneue Musik von Dermot Kennedy. Funeral kommt nach Lieblingsmusik von Mark Amber.

0: Disco. Something ist ein Song, zu dem man bestimmt auch gut live feiern kann, oder? Und sich bewegen kann. Können wir ja machen. In Aschersleben. Da ist Alex Christensen mit der Classical 80s, 90s Dance Show und Special Guest ist Efi Gaffin. Und das ist die Stimme von Lesko. Also gibt's da garantiert auch Something. Ich wollte mal wissen von Alex Christensen, welcher 90er ihn denn am meisten eigentlich geprägt hat.
1: Das ist natürlich ganz schwierig. Also, was mich auf jeden Fall nachhaltig geprägt hat, war Rhythm is the Dancer. Das fand ich war so ein Gamechanger, der eigentlich so Eurodance erfunden hat. Also auf dem Basslauf basierend natürlich auch irgendwie Mr. Vane und More and More und haben die ähnlichen Akkorde oder so. Ich glaube sogar die gleichen Akkorde. Das war so die Geburtsstunde des Eurodance, eben auch dieses Mann Rap, Frau singt. Das war so das Konzept und das hielt ja dann auch 10 Jahre lang.
0: Genau, Mara Frasi und davon gab es sehr, sehr viel. Vor allem in den 90ern. 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

Der Radio-Service Verkehrsservice, eine Sofortmeldung für die A2 Richtung Berlin. Zwischen Ciesa und Wollin eine ungesicherte Unfallstelle. Vorsicht, auf der A2 Richtung Berlin, zwischen Ciesa und Wollin.

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4: 17.30 Uhr, Radio SAW hier mit dem schnellsten Verkehrsservice im SAW-Land. A2 Richtung Berlin zwischen Zieser und Wollin, aufpassen, eine ungesicherte Unfallstelle. Und A36 Richtung Bernburg in der Einfahrt Quedlinburg-Ost, Behinderung nach einem Unfall. Die Flitzerblitzer A2 Richtung Berlin zwischen Allerengersleben und Rastplatz Lorkberg. A36 Richtung Braunschweig, Höhe Wernigerode-Nord. B81 Ortsausgang Halberstadt Richtung Magdeburg. In Magdeburg Walter-Rathenau-Straße stadtauswärts. Leipzig-Maximilian-Allee stadtauswärts und Halle-Leipziger Chaussee. Wenn ihr noch was seht, wir haben für euch die Möglichkeit, dass ihr uns eine WhatsApp schickt oder dass ihr uns anruft. Die Nummern radiosaw.de. Wir wünschen euch eine gute Fahrt durchs SAW-Land. Und wir erfreuen uns an dem da draußen, an dem blauen Himmel, an den paar wenigen Wolken, die uns ja nicht weiter stören. Und vor allem an der Sonne, die es richtig schön warm macht bei uns im SAW-Land. Frellstedt bei Süpplingen, 27 Grad, jetzt bis zu 29. Heute Nacht sind wir bei 16 bis 13. Und der Pfingstsonntag und der Pfingstmontag sehen ähnlich aus. Bis 28 Grad. So, jetzt eine Runde Mr. Ray Dalton. Den spielen wir gerne, ne? Welchen macht man jetzt?
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4: Ja, Baby, mach mal.

Ja, that's just the way it is, baby. Es ist Pfingsten, es ist langes Wochenende, es sind Pfingstferien und Petrus verwöhnt uns mit einem sehr, sehr, sehr kräftigen Hoch über dem SV-WLANs und heizt uns schön ein und schickt uns viel Sonne, wenig Wolken und Regen ist jetzt erstmal nicht in Sicht, ne? 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

Radio-Service Verkehrsservice eine Sofortmeldung für die A2 Richtung Hannover. Vorsicht zwischen Helmstedt Zentrum und Helmstedt West. Da liegt ein LKW-Rad auf der rechten Spur. Vorsicht auf der A2 Richtung Hannover. Zwischen Helmstedt Zentrum und Helmstedt West. Hey.

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6: Ich bin Philipp Nützig. Guten Abend. Heute Abend steht das Finale des DFB-Pokals an. Der VfB Stuttgart könnte den Titel verteidigen. Allerdings heißt der Gegner dieses Jahr FC Bayern, Cornelius Dreger berichtet.
7: Letztes Jahr waren die Stuttgarter gegen den damaligen Drittligisten Arminia Bielefeld haushoher Favorit. Mit einem 4:2-Sieg hat sich der VfB dann auch den vierten Pokal in der Vereinsgeschichte geholt. Dieses Jahr wartet allerdings der Rekordpokalsieger aus München. Die Bayern haben zwar in der Liga ein Abo auf die Meisterschaft, im Pokal lief es die letzten Jahre aber ganz und gar nicht erfolgreich. Das letzte Mal haben sie vor 6 Jahren gewonnen. Anstoß ist um 20 Uhr.
6: Kliniken bundesweit sind offenbar von einem Cyberangriff betroffen. Ziel der Attacke waren nicht die Kliniken selbst, sondern der Dienstleister Unimed. Der übernimmt vielerorts die Abrechnung für Privatversicherte und Selbstzahler. Allein die Uniklinik Köln nimmt an, dass Daten von rund 30.000 Patienten erbeutet worden sind. Demnach geht es etwa um Namen und Adressen der behandelnden Ärzte und in einigen Fällen auch um Zahlungsdaten. Die EU und Mexiko rücken wirtschaftlich enger zusammen. Beide Seiten haben jetzt eine Erweiterung ihres Handelsabkommens unterschrieben. Viele Zölle fallen damit weg. Profitieren sollen vor allem die Landwirtschaft, der Maschinenbau und die Pharmabranche. Im vergangenen Jahr haben so viele Menschen den deutschen Pass bekommen wie noch nie. Laut Daten aus den verschiedenen Ländern wurden fast 310.000 Personen eingebürgert. Das berichtet die Welt am Sonntag. Der Bundestag hatte die Einbürgerungsregeln vor 2 Jahren gelockert. Nach der Absage von Intel hat das Land Sachsen-Anhalt das Industriegrundstück bei Magdeburg von dem Unternehmen zurückgekauft. Langfristig soll dort jetzt trotzdem ein Hightech-Park entstehen, heißt es aus dem Finanzministerium. Geplant ist ein international anschlussfähiger Standort für technologieintensive Industrie. Über den Kaufpreis gibt es keine Angaben. Aktuell verhandelt das Land über eine Fabrikansiedlung des Startups FMC für Chips und KI. Rechenzentren. Der hallische FC hat beim Landespokal nichts anbrennen lassen. Gegen Fünftligist Germania Halberstadt setzte der HFC sich standesgemäß mit 4:0 durch. Damit tritt Halle nächste Saison im DFB-Pokal an, mit Aussicht auf Besuch aus der Bundesliga. Die nächsten Nachrichten in einer Stunde.
8: Guten Abend. 6:03. Der Radio-SAW Verkehrsservice, der schnellste im SAW-Land. Erstmal Vorsicht auf der A4 zwischen Stadtroda und Jena Zentrum in beiden Richtungen. Personen auf der Fahrbahn und auch eine Person mit Fahrrad hier unterwegs. A2 Richtung Berlin zwischen Ziesa und Wolin. Ungesicherte Unfallstelle. Auch hier bitte Vorsicht. Blitzer. A2 Richtung Berlin zwischen Allerengersleben und dem Rastplatz Lockberg. A36 Richtung Braunschweig, Höhe Wernigerode Nord. B81 Ortsausgang Halberstadt Richtung Magdeburg. In Magdeburg Walter-Rathenau-Straße stadtauswärts. Leipzig Maximilianallee stadtauswärts und in der Kieler Straße und in Halle Leipziger Chaussee. Das war's. Habt ihr vielleicht noch was gesehen? So ein Flitzerblitzer oder ein Stau? Ruft uns gerne an. Die kostenfreie Service-Hotline 0800 1630 630. WhatsApp geht auch. Die Nummer findet ihr bei uns im Netz. Wir wünschen euch eine gute Fahrt durchs SAW-Land. Nix als Sonne, bis sie untergeht. Und morgen ist sie auch wieder den ganzen Tag am Himmel und macht's schön warm. Neindorf bei Oschersleben, 26 Grad, heute Nacht 16 bis 13, morgen wieder bis 28.
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1: Der Radio SAW Verkehrsservice, der schnellste im SAW-Land. Auf der A2 Magdeburg Richtung Berliner Ring stehen zwischen Ziesar und Wollin nach einem Unfall mehrere defekte Fahrzeuge. Auf der A2 Magdeburg Richtung Braunschweig liegt zwischen Helmstedt Zentrum und Helmstedt West ein LKW-Rad auf der rechten Spur. Und auf der A4 Erfurt Richtung Chemnitz ist zwischen Ronneburg und Schmölln ein Unfall passiert. Alle Verkehrsmeldungen auch immer aktuell auf radio-saw.de und in unserer App. Gute Fahrt durchs SAW-Land.

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1: Ich bin Nanju Kuhlmann. Guten Abend. Heute Abend steht das Finale des DFB-Pokals an. Der VfB Stuttgart könnte den Titel verteidigen. Allerdings heißt der Gegner dieses Jahr FC Bayern. Cornelius Dreger berichtet.
2: Letztes Jahr waren die Stuttgarter gegen den damaligen Drittligisten Arminia Bielefeld haushoher Favorit. Mit einem 4:2-Sieg hat sich der VfB dann auch den vierten Pokal in der Vereinsgeschichte geholt. Dieses Jahr wartet allerdings der Rekordpokalsieger aus München. Die Bayern haben zwar in der Liga ein Abo auf die Meisterschaft, im Pokal lief es die letzten Jahre aber ganz und gar nicht erfolgreich. Das letzte Mal haben sie vor 6 Jahren gewonnen. Anstoß ist um 20 Uhr.
1: Die EU und Mexiko rücken wirtschaftlich enger zusammen. Sie haben jetzt eine Erweiterung ihres Handelsabkommens unterschrieben. Viele Zölle fallen damit weg. In Deutschland etwa könnten der Maschinenbau, die Pharmabranche und die Autoindustrie von mehr Exporten profitieren. Hintergrund ist auch die aggressive Zollpolitik der USA, die im Moment sowohl Mexiko als auch die EU trifft, sagte Außenhandelspräsident Jan Dura bei NTV.
3: Insofern ist es für Mexiko genauso wichtig, mehr Handelspartner zu haben, die Handelsbeziehungen zu diversifizieren, verlässliche Partner zu haben, die eben gerade nicht so erratisch sind. Und deshalb glaube ich, ist es für beide Seiten ein wichtiges, ein gutes Signal.
1: Kliniken bundesweit sind offenbar von einem Cyberangriff betroffen. Ziel der Attacke waren nicht die Kliniken selbst, sondern der Dienstleister Unimed. Der übernimmt vielerorts die Abrechnung für Privatversicherte und Selbstzahler. Die Kliniken rechnen damit, dass Daten zehntausender Patienten erbeutet wurden. Die gesetzlichen Krankenkassen warnen vor einem Milliardendefizit in der Pflege. Der Verband erwartet dieses Jahr ein Minus von rund 1 Milliarde Euro. Hinzu kommen gut 3 Milliarden Euro Schulden beim Bund. GKV-Chef Oliver Blatt indes pocht in Berlin auf ausstehende Rückzahlungen aus der Corona-Zeit. Der Hallesche FC hat beim Landespokal nichts anbrennen lassen. Gegen Fünftligist Germania Halberstadt setzte sich der HFC standesgemäß mit 4:0 durch. Damit tritt Halle nächste Saison im DFB-Pokal an, mit Aussicht auf Besuch aus der Bundesliga. Die nächsten Nachrichten in einer Stunde. Der Radio SAW Verkehrsservice, der schnellste im SAW-Land. Auf der A2 Magdeburg Richtung Braunschweig liegt zwischen Helmstedt Zentrum und Helmstedt West ein Lkw-Rad auf der rechten Spur. Auf der A4 Erfurt Richtung Chemnitz ist zwischen Ronneburg und Schmölln ein Unfall passiert. Alle Verkehrsmeldungen auch immer aktuell auf radiosaw.de und in unserer App. Gute Fahrt durchs SAW-Land.

0: Der Radio SAW Verkehrsservice, der schnellste im SAW-Land. Auf der A2 Magdeburg Richtung Braunschweig liegt zwischen Helmstedt Zentrum und Helmstedt West ein Lkw-Rad auf der rechten Spur. Auf der A2 Magdeburg Richtung Berliner Ring befindet sich zwischen Zieser und Wollin eine Ölspur nach einem Unfall auf der rechten Spur. Auf der A4 Erfurt Richtung Chemnitz ist zwischen Ronneburg und Schmölln ein Unfall passiert. Auf der A7 Kassel Richtung Hannover liegen zwischen Göttingen und Göttingen Nord Gegenstände auf der mittleren Spur. Und auf der A14 Magdeburg Richtung Kralle liegt zwischen Löbehühn und Halle-Trotha ein Reifen auf der linken Spur. Alle Verkehrsmeldungen auch immer aktuell auf radio-saw.de und in unserer App. Gute Fahrt durchs SAW-Land.
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0: Klienten und Selbstzahler in Deutschland erbeutet. Passiert ist das Ganze schon im April, wie jetzt bekannt wurde. Uwe Schimonek weiß mehr.
1: Ziel der Attacke war der Dienstleister Unimed. Der übernimmt Abrechnungen für Krankenhäuser bundesweit. Betroffen sind unter anderem Unikliniken in Hamburg-Eppendorf, Kiel, Freiburg, Köln und im Saarland. Allein in Köln rechnet man damit, dass rund 30.000 Patienten betroffen sind. Demnach geht es etwa um Namen und Adressen, die behandelnden Ärzte und in einigen Fällen auch um Zahlungsdaten. Besonders kritisch, die Hacker könnten ihr Wissen nun für weitere Gaunereien nutzen, zum Beispiel für Phishing-Versuche.
0: Die EU und Mexiko rücken wirtschaftlich enger zusammen. Sie haben jetzt eine Erweiterung ihres Handelsabkommens unterschrieben. Viele Zölle fallen damit weg. In Deutschland etwa könnten der Maschinenbau, die Pharmabranche und die Autoindustrie von mehr Exporten profitieren. Hintergrund ist auch die aggressive Zollpolitik der USA, die im Moment sowohl Mexiko als auch die EU trifft, sagte Außenhandelspräsident Jan Dura bei NTV.
2: Insofern ist es für Mexiko genauso wichtig, mehr Handelspartner zu haben, die Handelsbeziehungen zu diversifizieren, verlässliche Partner zu haben, die eben gerade nicht so erratisch sind. Und deshalb glaube ich, ist es für beide Seiten ein wichtiges, ein gutes Signal.
0: Mecklenburg-Vorpommerns Umweltminister Backhaus verteidigt die Rettungsaktion für den mehrfach an der Ostseeküste gestrandeten Wal. Der Versuch, dem Tier die Freiheit zu schenken, sei einmalig gewesen, sagte Backhaus dem Stern. Nach mehreren erfolglosen Anläufen hatte eine Privatinitiative den Wal ins Meer geschleppt. Nun liegt er tot vor der dänischen Küste. US-Präsident Trump denkt offenbar über neue Angriffe im Iran nach. Das berichtet das US-Portal Axios nach einer Sicherheitsberatung des Präsidenten. Eine Entscheidung gibt's demnach aber noch nicht. Hintergrund sind die schwierigen Friedensgespräche. Die scheitern bislang vor allem am Streit übers iranische Atomprogramm. Der hallesche FC hat beim Landespokal nichts anbrennen lassen. Gegen Fünftligist Germania Halberstadt setzte sich der HFC standesgemäß mit 4:0 durch. Damit tritt Halle nächste Saison im DFB-Pokal an, mit Aussicht auf Besuch aus der Bundesliga. Die nächsten Nachrichten in einer Stunde. Der Radio SAW Verkehrsservice, der schnellste im SAW-Land. Auf der A2 Magdeburg Richtung Braunschweig liegt zwischen Helmstedt Zentrum und Helmstedt West ein Lkw-Rad auf der rechten Spur. Auf der A2 Magdeburg Richtung Berliner Ring befindet sich zwischen Ziesa und Wollin eine Ölspur nach einem Unfall auf der rechten Spur. Auf der A4 Erfurt Richtung Chemnitz ist zwischen Ronneburg und Schmölln ein Unfall passiert. Auf der A7 Kassel Richtung Hannover liegen zwischen Göttingen und Göttingen Nord Gegenstände auf der mittleren Spur. Und auf der A14 Magdeburg Richtung Halle liegt zwischen Löbehühn und Halle-Trotha ein Reifen auf der linken Spur. Alle Verkehrsmeldungen auch immer aktuell auf radio-saw.de und in unserer App. Gute Fahrt durchs SAW-Land.
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Der Radio SAW Verkehrsservice, der schnellste im SAW-Land. Auf der A10 vom Dreieck Havelland Richtung Dreieck Werder bitte aufpassen. Zwischen Leest und Vöben ist ein Fahrradfahrer auf der Fahrbahn. Und auf der A2 Magdeburg Richtung Berliner Ring befindet sich zwischen Ziesar und Wollin eine Ölspur nach einem Unfall auf der rechten Spur. Alle Verkehrsmeldungen auch immer aktuell auf radio-saw.de und in unserer App. Gute Fahrt durchs SAW-Land.

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4: Ich bin Nanju Kuhlmann. Guten Abend. Hacker haben offenbar Daten zehntausender Privatpatienten und Selbstzahler in Deutschland erbeutet. Passiert ist das Ganze schon im April, wie jetzt bekannt wurde. Uwe Schimonek weiß mehr.
5: Ziel der Attacke war der Dienstleister Unimed. Der übernimmt Abrechnungen für Krankenhäuser bundesweit. Betroffen sind unter anderem Unikliniken in Hamburg-Eppendorf, Kiel, Freiburg, Köln und im Saarland.
4: Privatpatienten und Selbstzahler in Deutschland erbeutet. Passiert ist das Ganze schon im April, wie jetzt bekannt wurde. Uwe Schimonek weiß mehr.
5: Ziel der Attacke war der Dienstleister Unimed. Der übernimmt Abrechnungen für Krankenhäuser bundesweit. Betroffen sind unter

0: rechnet man damit, dass rund 30.000 Patienten betroffen sind. Demnach geht es etwa um Namen und Adressen, die behandelnden Ärzte und in einigen Fällen auch um Zahlungsdaten. Besonders kritisch, die Hacker könnten ihr Wissen nun für weitere Gaunereien nutzen, zum Beispiel für Phishing-Versuche.
1: In Deutschland sind vergangenes Jahr so viele Menschen eingebürgert worden wie noch nie. Das geht aus Daten hervor, die die Welt am Sonntag zusammengetragen hat. Mehr von Benno Hille.
2: An die 310.000 Menschen haben 2025 den deutschen Pass bekommen, so die Zahlen aus den Ländern und Kommunen. Das wären fast 20.000 mehr als im Jahr zuvor und damit ein neuer Höchststand. Zum Teil handelt es sich noch um vorläufige Werte. Der Bundestag hatte die Einbürgerungsregeln 2024 gelockert. Statt nach 8 Jahren ist sie jetzt schon nach 5 Jahren in Deutschland möglich. Zudem sind doppelte Staatsbürgerschaften erlaubt.
1: Die gesetzlichen Krankenkassen warnen vor einem Milliardendefizit in der Pflege. Der Verband erwartet dieses Jahr ein Minus von rund 1 Milliarde Euro. Hinzu kommen gut 3 Milliarden Euro Schulden beim Bund. GKV-Chef Oliver Blatt indes pocht in Berlin auf ausstehende Rückzahlungen aus der Corona-Zeit. Bei einer Demo in Spaniens Hauptstadt Madrid haben Zehntausende den Rücktritt von Regierungschef Pedro Sanchez gefordert. Es geht um immer mehr Korruptionsfälle in seinem Umfeld. Unterstützt wurde die Demonstration auch von konservativen und auch rechtsextremen Parteien. Der hallesche FC hat beim Landespokal nichts anbrennen lassen. Gegen Fünftligist Germania Halberstadt setzte sich der HFC standesgemäß mit 4:0 durch. Damit tritt Halle nächste Saison im DFB-Pokal an, mit Aussicht auf Besuch aus der Bundesliga. Die nächsten Nachrichten in einer Stunde. Der Radio SAW Verkehrsservice, der schnellste im SAW-Land. Auf der A14 Halle Richtung Leipzig bitte aufpassen, zwischen Halle Ost und dem Rastplatz Kabelsketal West ist ein Fahrradfahrer auf dem Standstreifen. Die A2 Hannover Richtung Braunschweig ist zwischen Hemeler Wald und Peine in beiden Richtungen nach einem Unfall gesperrt. Und auch die A2 Magdeburg Richtung Berliner Ring ist zwischen Ziesar und Wolli nach einem Unfall gesperrt. Alle Verkehrsmeldungen auch immer aktuell auf radio-saw.de und in unserer App. Gute Fahrt durchs SAW-Land.

0: Der Radio SAW Verkehrsservice, der schnellste im SAW-Land. Auf der A14 Halle Richtung Leipzig bitte aufpassen, zwischen Halle Ost und dem Rastplatz Kavelsketal West ist ein Fahrradfahrer auf dem Standstreifen unterwegs. Die A2 Magdeburg Richtung Berliner Ring ist zwischen Ciesa und Wollin nach einem Unfall gesperrt. Auch die A2 Hannover Richtung Braunschweig ist zwischen Hämelerwald und Peine in beiden Richtungen nach einem Unfall gesperrt. Auf der A7 Kassel Richtung Hannover liegen zwischen Derneburg-Salzgitter und der Raststätte Hildesheimer Börde Gegenstände auf der Autobahn. Und auf der B6 Hildesheim Richtung Hannover befinden sich zwischen Gleidingen und Räten Personen und ein defektes Fahrzeug auf der Straße. Alle Verkehrsmeldungen auch immer aktuell auf radio-sab.de und in unserer App. Gute Fahrt durchs SAW-Land.
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4: Ich bin Fabian Hoffmann. Guten Abend. Hacker haben offenbar Daten zehntausender Privatpatienten und Selbstzahler in Deutschland erbeutet. Passiert ist das Ganze schon im April, wie jetzt bekannt wurde. Uwe Schimonek mit mehr.
5: Ziel der Attacke war der Dienstleister Unimed. Der übernimmt Abrechnungen für Krankenhäuser bundesweit. Betroffen sind unter anderem Unikliniken in Hamburg-Eppendorf, Kiel, Freiburg-Köln und im Saarland. Allein in Köln rechnet man damit, dass rund 30.000 Patienten betroffen sind. Demnach geht es etwa um Namen und Adressen, die behandelnden Ärzte und in einigen Fällen auch um Zahlungsdaten. Besonders kritisch, die Hacker könnten ihr Wissen nun für weitere Gaunereien nutzen, zum Beispiel für Phishing-Versuche.
4: Das Tauziehen um ein Ende des Iran-Kriegs geht weiter. Laut US
5: 30.000 Patienten betroffen sind. Demnach geht es etwa um Namen und Adressen, die behandelnden Ärzte und in einigen Fällen auch um Zahlungsdaten. Besonders kritisch, die Hacker könnten ihr Wissen nun für weitere Gaunereien nutzen, zum Beispiel für Phishing.

0: pocht in Berlin auf ausstehende Rückzahlungen aus der Corona-Zeit. In Deutschland sind vergangenes Jahr so viele Menschen angebürgert worden wie noch nie. Das geht aus Daten hervor, die Welt am Sonntag zusammengetragen hat. Mehr von Benno Hille.
1: An die 310.000 Menschen haben 2025 den deutschen Pass bekommen, so die Zahlen aus den Ländern und Kommunen. Das wären fast 20.000 mehr als im Jahr zuvor und damit ein neuer Höchststand. Zum Teil handelt es sich noch um vorläufige Werte. Der Bundestag hatte die Einbürgerungsregeln 2024 gelockert. Statt nach 8 Jahren ist sie jetzt schon nach 5 Jahren in Deutschland möglich. Zudem sind doppelte Staatsbürgerschaften erlaubt.
0: Der hallische FC hat beim Landespokal nichts anbrennen lassen. Gegen Fünftligist Germania Halberstadt setzte sich der HFC standesgemäß mit 4:0 durch. Damit tritt Halle nächste Saison im DFB-Pokal an, mit Aussicht auf Besuch aus der Bundesliga. Die nächsten Nachrichten in einer Stunde. Der Radio SAW Verkehrsservice, der schnellste im SAW-Land. Auf der A14 Halle Richtung Leipzig bitte aufpassen. Zwischen Halle Ost und dem Rastplatz Kabelsketal West ist ein Fahrradfahrer auf dem Standstreifen unterwegs. Die A2 Hannover Richtung Braunschweig ist zwischen Hämelerwald und Peine in beiden Richtungen nach einem Unfall gesperrt. Die A2 Magdeburg Richtung Berliner Ring ist zwischen Ciesa und Wollin nach einem Unfall ebenfalls gesperrt. Auf der A7 Kassel Richtung Hannover liegen zwischen Derneburg-Salzgitter und der Raststätte Hildesheimer Börde Gegenstände auf der Autobahn. Außerdem befinden sich auf der B6 Hildesheim Richtung Hannover zwischen Gleidingen und Rethen Personen und ein defektes Fahrzeug auf der Straße. Alle Verkehrsmeldungen auch immer aktuell auf radio-saw.de und in unserer App. Gute Fahrt durchs SAW-Land.
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Der Radio SAW Verkehrsservice, der schnellste im SAW-Land. Auf der A14 Halle Richtung Leipzig bitte aufpassen. Zwischen Halle Ost und dem Rastplatz Kabelsketal West ist ein Fahrradfahrer auf dem Standstreifen unterwegs. Die A2 Hannover Richtung Braunschweig ist zwischen Hämelerwald und Peine in beiden Richtungen nach einem Unfall gesperrt. Die A2 Magdeburg Richtung Berliner Ring ist zwischen Ciesa und Wollin nach einem Unfall ebenfalls gesperrt. Auf der A7 Kassel Richtung Hannover liegen zwischen Derneburg-Salzgitter und der Raststätte Hildesheimer Börde Gegenstände auf der Autobahn. Außerdem befinden sich auf der B6 Hildesheimer Richtung Hannover zwischen Gleidingen und Rethen Personen und ein defektes Fahrzeug auf der Straße. Alle Verkehrsmeldungen auch immer aktuell auf radio-saw.de und in unserer App. Gute Fahrt durchs SAW-Land.

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1: Ich bin Fabian Hoffmann. Guten Abend. Der FC Bayern hat eine dominante Saison mit dem Double gekrönt. Der deutsche Meister setzte sich im DFB-Pokalfinale im Berliner Olympiastadion mit 3:0 gegen Titelverteidiger VfB Stuttgart durch. Alle drei Tore für die Münchner erzielte dabei der überragende Stürmer Harry Kane. Es war der erste Pokalerfolg für die Bayern seit 2020. Für Stuttgart endet die Saison damit titellos, aber mit der Quali für die Champions League. Und nach dem Spiel steht auch fest, das Supercup-Duell zum Auftakt der kommenden Saison lautet Bayern gegen Dortmund. Hacker haben offenbar Daten zehntausender Privatpatienten und Selbstzahler erbeutet. Passiert ist das Ganze schon im April, wie jetzt bekannt wurde. Ziel der Attacke war der Dienstleister Unimed, der die Abrechnungen für zahlreiche Kliniken bundesweit übernimmt. Laut Unimed wurde der Angriff abgewehrt. Die USA und der Iran machen offenbar Fortschritte bei den Verhandlungen über ein Ende der Kämpfe. Wie US-Präsident Trump in einem Interview mit dem Sender CBS sagte, ist man einer Lösung ein gutes Stück näher gekommen. Philipp Nützig berichtet.
2: Gleichzeitig drohte er aber auch mit erneuten Angriffen, sollte der Iran die Verhandlung platzen lassen. Teheran arbeitet nach eigener Aussage währenddessen an einem eigenen 14-Punkte-Plan für ein Ende der Kämpfe. Dabei geht es laut einem Sprecher des iranischen Außenministeriums etwa um ein Ende der US-Blockade iranischer Häfen und Regelungen für die Schifffahrt in der Straße von Hormuz.
1: Im vergangenen Jahr haben so viele Menschen den deutschen Pass bekommen wie noch nie. Laut Daten aus den verschiedenen Bundesländern wurden fast 310.000 Personen eingebürgert, berichtet die Welt am Sonntag.
2: Ministeriums etwa um ein Ende der US-Blockade iranischer Häfen und Regelungen für die Schifffahrt in der Straße von Hormuz.
1: Im vergangenen Jahr haben so viele Menschen den deutschen Pass bekommen wie noch nie. Laut Daten aus den verschiedenen

0: Satellitendummies im All aus und stürzte dann wie geplant in den Indischen Ozean. Pannen gab es aber trotzdem, der Antrieb fiel unkontrolliert ins Meer. Der hallische FC hat beim Landespokal nichts anbrennen lassen. Gegen Fünftligist Germania Halberstadt setzte sich der HFC standesgemäß mit 4:0 durch. Damit tritt Halle nächste Saison im DFB-Pokal an, mit Aussicht auf Besuch aus der Bundesliga. Die nächsten Nachrichten in einer Stunde. Der Radio SAW Verkehrsservice, der schnellste im SAW-Land. Auf der A14 Halle Richtung Leipzig bitte aufpassen, da ist zwischen Halle Ost und dem Rastplatz Kapelsketal West ein Fahrradfahrer auf dem Standstreifen unterwegs. Und die A2 Magdeburg Richtung Berliner Ring ist zwischen Ziesa und Wollin nach einem Unfall gesperrt. Alle Verkehrsmeldungen auch immer aktuell auf radio-saw.de und in unserer App. Gute Fahrt durchs SAW-Land.
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0: Der Radio SAW Verkehrsservice, der schnellste im SAW-Land. Auf der A14 Halle Richtung Leipzig bitte aufpassen, da ist zwischen Halle Ost und dem Rastplatz Kapelsketal West ein Fahrradfahrer auf dem Standstreifen unterwegs. Und die A2 Magdeburg Richtung Berliner Ring ist zwischen Ziesa und Wollin nach einem Unfall gesperrt. Alle Verkehrsmeldungen auch immer aktuell auf radio-saw.de und in unserer App. Gute Fahrt durchs SAW-Land.
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1: Ich bin Fabian Hoffmann. Guten Abend. Meister Bayern München hat seine gute Saison mit dem Sieg im DFB-Pokal gekrönt. Im Finale in Berlin gewannen die Münchner mit 3:0 gegen Titelverteidiger VfB Stuttgart. Alle Tore gingen aufs Konto des überragenden Harry Kane. Bayern-Trainer Vincent Kompany sagte nach dem Spiel bei Sky:
2: Einfach glücklich für die Jungs, wirklich. Stolz auf die Leistung auch heute, weil wir sind so ruhig geblieben am Halbzeiten und dann in der zweiten Halbzeit, wie die Jungs das dann gemacht haben. Ja, wunderschön, und immer sieht man wieder Dinge, wo man sagt, wie machen die Jungs das? Und das ist, auch als Trainer kann man das genießen.
1: Die USA und der Iran machen offenbar Fortschritte bei den Verhandlungen über ein Ende der Kämpfe. Das sagte US-Präsident Trump in einem Interview mit CBS. Gleichzeitig drohte er aber auch mit erneuten Angriffen. Der Iran arbeitet aktuell an einem eigenen Plan für ein Ende der Kämpfe. Hacker haben offenbar Daten zehntausender Privatpatienten und Selbstzahler in Deutschland erbeutet. Passiert ist das Ganze schon im April, wie jetzt bekannt wurde. Uwe Schimonek mit mehr.
3: Ziel der Attacke war der Dienstleister Unimed. Der übernimmt Abrechnungen für Krankenhäuser bundesweit. Betroffen sind unter anderem Unikliniken in Hamburg-Eppendorf, Kiel, Freiburg, Köln und im Saarland. Allein in Köln rechnet man damit, dass rund 30.000 Patienten betroffen sind. Demnach geht es etwa um Namen und Adressen, die behandelten Ärzte und in einigen Fällen auch um Zahlungsdaten. Besonders kritisch, die Hacker könnten ihr Wissen nun für weitere Gaunereien nutzen, zum Beispiel für Phishing-Versuche.
1: Der hallische FC hat beim Landespokal nichts anbrennen lassen. Gegen Fünftligist Germania Halberstadt setzte sich der HFC standesgemäß mit 4:0 durch. Damit tritt Halle nächste Saison im DFB-Pokal an, mit Aussicht auf Besuch aus der Bundesliga. Trotz eines deutlichen Sieges im vorletzten Gruppenspiel droht dem deutschen Eishockeyteam bei der WM das Vorrunden aus. Gegen Österreich gab es ein 6:2. Nun braucht das DEB-Team auch in der letzten Vorrundenpartie gegen Großbritannien einen Sieg und muss auf Patzer der Konkurrenz hoffen, um noch das Viertelfinale zu erreichen. Die nächsten Nachrichten in einer Stunde. Der Radio SAW Verkehrsservice, der schnellste im SAW-Land. Auf der A14 Halle Richtung Leipzig bitte aufpassen, da ist zwischen Halle Ost und dem Rastplatz Kapelsketal West ein Fahrradfahrer auf dem Standstreifen unterwegs. Und die A2 Magdeburg Richtung Berliner Ring ist zwischen Ziesa und Wollin nach einem Unfall gesperrt. Alle Verkehrsmeldungen auch immer aktuell auf radio-saw.de und in unserer App. Gute Fahrt durchs SAW-Land.
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0: Der Radio SAW Verkehrsservice, der schnellste im SAW-Land. Die A2 Magdeburg Richtung Berliner Ring ist zwischen Ziesa und Wollin nach einem Unfall gesperrt. Und auf der A14 Halle Richtung Magdeburg liegt zwischen Staßfurt und Kalbe ein totes Tier auf der Autobahn. Alle Verkehrsmeldungen auch immer aktuell auf radiosaw.de und in unserer App. Gute Fahrt durchs SAW-Land.
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1: Ich bin Fabian Hoffmann. Nach 6 Jahren hat der FC Bayern mal wieder den DFB-Pokal gewonnen. Im Finale in Berlin setzten sich die Münchner mit 3:0 gegen Titelverteidiger VfB Stuttgart durch. Alle 3 Tore gingen auf das Konto von Harry Kane. Zu ihm und zum Gegner sagt VfB-Trainer Sebastian Hoeneß bei Sky.
2: Ganz neidlos, ganz, ganz hohe Anerkennung für ihn, aber auch natürlich für die Bayern generell. Ja, haben eine großartige Saison gespielt. Vinny und sein Team machen einen Riesenjob, habe ich auch schon nach der Meisterschaft gesagt. Aber wir werden sie knacken. Irgendwann werden wir sie packen.
1: Die Bayern haben mit dem Sieg das Double aus Meisterschaft und Pokal perfekt gemacht. Stuttgart beendet die Saison titellos, aber mit der Quali zur Champions League. Die USA und der Iran machen offenbar Fortschritte bei den Verhandlungen über ein Ende der Kämpfe. Wie US-Präsident Trump in einem Interview mit dem Sender CBS sagte, ist man einer Lösung ein gutes Stück näher gekommen. Philipp Nützig berichtet.
3: Gleichzeitig drohte er aber auch mit erneuten Angriffen, sollte der Iran die Verhandlung platzen lassen. Teheran arbeitet nach eigener Aussage währenddessen an einem eigenen 14-Punkte-Plan für ein Ende der Kämpfe. Dabei geht es laut einem Sprecher des iranischen Außenministeriums etwa um ein Ende der US-Blockade iranischer Häfen und Regelungen für die Schifffahrt in der Straße von Hormuz.
1: Kliniken bundesweit sind offenbar von einem Cyberangriff betroffen. Ziel der Attacke waren nicht die Kliniken selbst, sondern der Dienstleister Unimed. Der übernimmt vielerorts die Abrechnung für Privatversicherte und Selbstzahler. Die Kliniken rechnen damit, dass Daten zehntausender Patienten erbeutet wurden. Mecklenburg-Vorpommerns Umweltminister Backhaus verteidigt die Rettungsaktion für den Buckelwal. Der Versuch, ihm die Freiheit zu schenken, sei einmalig gewesen, sagte Backhaus dem Stern. Nach mehreren erfolglosen Anläufen hatte eine Privatinitiative den Wal ins Meer geschleppt. Nun liegt er tot vor der dänischen Küste. Der hallische FC hat beim Landespokal nichts anbrennen lassen. Gegen Fünftligist Germania Halberstadt setzte sich der HFC standesgemäß mit 4:0 durch. Damit tritt Halle nächste Saison im DFB-Pokal an, mit Aussicht auf Besuch aus der Bundesliga. Trotz eines deutlichen Sieges im vorletzten Gruppenspiel droht dem deutschen Eishockeyteam bei der WM das Vorrunden aus. Gegen Österreich gab es ein 6:2. Nun braucht das DEB-Team auch in der letzten Vorrundenpartie gegen Großbritannien einen Sieg und muss auf Patzer der Konkurrenz hoffen, um noch das Viertelfinale zu erreichen. Die nächsten Nachrichten in einer Stunde. Der Radio SAW Verkehrsservice, der schnellste im SAW-Land. Die A2 Magdeburg Richtung Berliner Ring ist zwischen Ziesa und Wollin nach einem Unfall gesperrt. Und auf der A14 Halle Richtung Magdeburg liegt zwischen Staßfurt und Kalbe ein totes Tier auf der Autobahn. Alle Verkehrsmeldungen auch immer aktuell auf radio-sab.de. Das DEB-Team auch in der letzten Vorrundenpartie gegen Großbritannien einen Sieg und muss auf Patzer der Konkurrenz hoffen, um noch das Viertelfinale zu erreichen. Die nächsten Nachrichten in einer Stunde.

0: Der Radio SAW Verkehrsservice, der schnellste im SAW-Land. Die A2 Magdeburg Richtung Berliner Ring ist zwischen Ziesa und Wollin nach einem Unfall gesperrt. Und auf der A14 Halle Richtung Magdeburg liegt zwischen Staßfurt und Kalbe ein totes Tier auf der Autobahn. Alle Verkehrsmeldungen auch immer aktuell auf radiosaw.de und in unserer App. Gute Fahrt durchs SAW-Land.
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1: Ich bin Fabian Hoffmann. Der FC Bayern hat eine dominante Saison mit dem Double gekrönt. Der deutsche Meister setzte sich im DFB-Pokalfinale im Berliner Olympiastadion mit 3:0 gegen Titelverteidiger VfB Stuttgart durch. Alle drei Tore für die Münchner erzielte dabei ein überragender Harry Kane. Dessen Teamkollege Leon Goretzka verlässt die Bayern im Sommer und sagt bei Sky:
2: Jetzt für mich persönlich ist natürlich herausragend. Ich habe mich schon bei Harry bedankt. Er hat das Ding heute im Alleingang gezogen. Das hat er mir aber auch vor dem Spiel versprochen. Ich habe jetzt in 8 Jahren bei Bayern kein Finale verloren. Da habe ich den Jungs gesagt, will ich heute nicht damit anfangen am letzten Tag.
1: Es war der erste Pokalerfolg der Bayern seit 2020. Großalarm in der US-Hauptstadt Washington. In der Nähe des Weißen Hauses sind mehrere Schüsse gefallen, so das FBI. Mindestens 2 Menschen wurden verletzt, heißt es. Der Amtssitz des US-Präsidenten wurde zwischenzeitlich abgeriegelt. Auf Videos von US-Medien ist zu sehen, wie Reporter angewiesen werden, nach den Schüssen schnell Richtung Presseraum des Weißen Hauses zu laufen. Die Hintergründe sind aktuell noch unklar. Das Tauziehen um ein Ende des Iran-Kriegs geht weiter. Laut US-Präsident Trump ist man einer Lösung allerdings ein gutes Stück näher gekommen. Das hat er in einem CBS-Interview gesagt. Gleichzeitig drohte Trump aber auch mit erneuten Angriffen, sollte es keine Einigung geben. Teheran arbeitet aktuell an einem eigenen 14-Punkte-Plan für ein Ende der Kämpfe, heißt es von einem Sprecher des iranischen Außenamts. Hacker haben offenbar Daten zehntausender Privatpatienten und Selbstzahler in Deutschland erbeutet. Passiert ist das Ganze schon im April, wie jetzt bekannt wurde. Uwe Schimonek mit mehr.
3: Ziel der Attacke war der Dienstleister Unimed. Der übernimmt Abrechnungen für Krankenhäuser bundesweit. Betroffen sind unter anderem Unikliniken in Hamburg-Eppendorf, Kiel, Freiburg, Köln und im Saarland. Allein in Köln rechnet man damit, dass rund 30.000 Patienten betroffen sind. Demnach geht es etwa um Namen und Adressen, die behandelnden Ärzte und in einigen Fällen auch um Zahlungsdaten. Besonders kritisch, die Hacker könnten ihr Wissen nun für weitere Gaunereien nutzen, zum Beispiel für Phishing-Versuche.
1: Der hallische FC hat beim Landespokal nichts anbrennen lassen. Gegen Fünftligist Germania Halberstadt setzte sich der HFC standesgemäß mit 4:0 durch. Damit tritt Halle nächste Saison im DFB-Pokal an, mit Aussicht auf Besuch aus der Bundesliga. Die nächsten Nachrichten in einer Stunde. Der Radio SAW Verkehrsservice, der schnellste im SAW-Land. Auf der B1 in Möser hatte es zwischen An der Eiche und der Gartenstraße einen Unfall gegeben. Alle Verkehrsmeldungen auch immer aktuell auf radiosaw.de und in unserer App. Gute Fahrt durchs SAW-Land.